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0: Black Nova mit Cut Off My Wings.

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4: Beispielsweise waren wir gestern Abend im Abendstreetwork unterwegs und wir haben übers Kältetelefon auch eine Meldung bekommen, dass dort eine obdachlose Person nächtigt. Wir haben dann hingeschaut, wir haben ein Lager gefunden, mit Isomatten und Decken, und haben dann kurze Zeit später die Person auch angetroffen. Der Person waren die Angebote bekannt, wollte jedoch aus bestimmten Gründen nicht in die Notschaftsstelle.
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6: Herzlich willkommen zu einer neuen Folge des SN-Podcasts Die gefragte Frau. Ich bin heute im Tageszentrum Haus Elisabeth der Caritas Salzburg zu Gast und darf mit der Leiterin des Streetwork-Teams, Theresa Meyer, und der Teamleiterin des Haus Elisabeth, Christina Widerin, darüber sprechen, wie es wohnungslosen Menschen in Salzburg geht, welche Risiken für sie im Winter zusätzlich bestehen und welche Hilfsangebote es in Salzburg gibt. Christina, wie lange bist du jetzt schon bei der Caritas tätig und was machst du in deiner Position im Haus Elisabeth genau?
7: Ich bin seit mehr als 5 Jahren mittlerweile bei der Caritas tätig, seit 4,5 Jahren im Tageszentrum und bin eben die Teamleitung vom Tageszentrum. Wir haben nicht so den klassischen Arbeitsalltag, weil es eigentlich jeden Tag ganz was anderes ist und jeden Tag kommt das auf uns zu, was auf uns zukommt. Wir sind da sehr flexibel und spontan, was unsere Arbeit angeht. Aber das Tageszentrum ist eben ein Platz zum Aufwärmen im Winter oder zum Abkühlen im Sommer. Ein öffentlicher Raum, wo die Leute einfach herkommen können. Wir haben jeden Tag von 10 bis 17 Uhr, also Montag bis Freitag, jeden Werktag von 10 bis 17 Uhr offen und geben Frühstück, Mittagessen aus. Wir haben, also die Menschen haben die Möglichkeit bei uns zum Duschen, Wäsche waschen, PC nutzen und Beratung und Betreuung haben sie auch die Möglichkeit dazu.
6: Totaler wichtiger Platz also in Salzburg. Da sprechen wir dann später noch darüber, wie gerade so die Auslastung ist und wie die Saison begonnen hat. Theresa, du bist Streetworkerin in Salzburg. Seit wann bist du jetzt bei der Caritas und wie läuft bei dir so ein Tag ab?
4: Genau, also ich bin seit Juni 2022 bei der Caritas im Streetwork Moses tätig, hatte eine kurze Unterbrechung durch Bildungskarenz, aber bin ja seitdem im Streetwork oder als Streetworkerin tätig. Bei mir ist es auch so, ein Arbeitsalltag, ja, ich würde mal behaupten, so mein Arbeitsalltag schaut ein bisschen anders aus als in anderen Bereichen. Gestaltet sich wie jeder Dienst selber total vielfältig und divers. Ich glaube, in dem Kontext muss man sich auch ein bisschen die Frage stellen, was bedeutet Streetwork? Das heißt, es ist aufsuchende Sozialarbeit. Das heißt, wie jetzt im Gegensatz zu einer Beratungsstelle oder das Tageszentrum kommen die Menschen nicht in die Einrichtung, sondern wir suchen die Menschen im öffentlichen Raum, dort, wo sie sich aufhalten, wo sie schlafen, wo sie den Tag in den Arm verbringen. Dort schauen wir hin und treffen die Menschen an. Wir sind im Streetwork, sind wir immer zu zweit unterwegs. Ein Einsatz dauert immer so 3 bis 4 Stunden. Wir sind an unterschiedlichen Tagen unterwegs, zu unterschiedlichen Zeiten. Das heißt beispielsweise am Tag, am Abend, auch in der Nacht, einmal die Woche. Und genau, und jeder Dienst schaut dann anders aus. Das heißt, wir starten erstmal damit, dass wir im Büro anfangen, den Dienst vorbereiten. Wir haben beispielsweise Getränke mit dabei. Im Winter warme Getränke, im Sommer kühle Getränke. Wir haben immer ein bisschen was an Infomaterialien oder Sachmittel, die wir ausgeben können. Schlafsack, Isomatte im Winter, ein bisschen was an Notkleidung für die Menschen. Genau, und dann planen wir unseren Dienst, was heute ansteht, zu welchen Menschen wir hingehen, welche Orte wir aufsuchen und können dann vor allem ein offenes Ohr anbieten, Beratung, je nachdem, was einfach die Bedürfnisse der Menschen sind. Wir können auch total flexibel agieren, das heißt, auch Begleitungen sind durch uns möglich und genau, einfach je nachdem, was gerade anliegt.
6: Das ist eine total wichtige Arbeit, die ihr beide leistet. Das klingt sehr abwechslungsreich, sicher immer wieder mal auch herausfordernd. Wir möchten jetzt gerne mal auf den Winter vor allem blicken. Es war jetzt immer sehr kalt in Salzburg. Wir hatten oft zweistellige Minusgrade und wollten hier mal nachfragen, wie die Situation in Salzburg aussieht in Bezug auf wohnungslose Personen. Zur Einordnung, damit Sie die Zuhörerinnen und Zuhörer das vielleicht ein bisschen vorstellen können, wie viele wohnungslose Personen gibt es jetzt circa im Bundesland Salzburg?
7: Wir sprechen von circa 140 Personen, mit denen wir unter anderem regelmäßig Kontakt haben. Wenn man aber die Wohnbedarfserhebung jetzt beispielsweise von 2024, also Oktober 2024, nimmt, dann kann man in Österreich, in Salzburg von 417 Personen sprechen, die obdachlos sind und zusätzlich 262 Personen, die wohnungslos sind.
6: Also schon ein hoher Anteil oder ist das über die Jahre recht gleichbleibend? Habt ihr da Einblicke?
7: Das ist tatsächlich gar nicht so leicht zum sagen, ob das gleichbleibend ist. Es wird immer nur ein Monat ausgewertet und da sind es die Kontakte zu den Beratungsstellen oder zum Streetwork eben, zum Tageszentrum, von anderen Einrichtungen, von anderen Trägerorganisationen. Dennoch kann man sagen, dass es die letzten 2 Jahre ein bisschen eine Erhöhung gegeben hat, gerade von 2023 auf 2024, aber da müsste man natürlich längerfristig den Trend verfolgen.
6: Ich bin jetzt heute zur Mittagszeit bei euch, habe gesehen, die meisten Plätze sind gerade voll, viele Menschen sind gerade beim Essen. Wie würdest du es beurteilen, Christina, war jetzt die Auslastung im bisherigen Winter?
7: Bei uns im Tageszentrum haben wir jeden Tag zwischen 70 und 80 Personen da, also relativ viele Leute, die was zu uns kommen. In der Notschaftsstelle sind wir eigentlich den ganzen Winter, aber auch das ganze Jahr über voll. Sprich von einer Auslastung 90 bis 100%, teilweise auch drüber, weil wir dann zusätzlich die Räume belegen können, die eigentlich nicht als Betten oder halt als Schlafplätze definiert sind.
6: Gibt es vielleicht jetzt Gruppen, die besonders häufig auch im Winter jetzt hierher kommen oder ist das das ganze Jahr, sind das relativ die gleichen Personen oder gibt es da Unterschiede?
7: Wir kennen eigentlich die meisten Personen, die kommen sehr regelmäßig zu uns. Es ist egal, wer zu uns kommt. Also zu uns kann jeder kommen, der Unterstützung benötigt. Gerade bei uns im Tageszentrum, wir sind für alle Menschen offen, sprich auch für jeden und jede einzelne Person, die irgendwie Unterstützung braucht oder auch einfach in Gesellschaft sein möchte. Das heißt, bei uns kann man einfach kommen, ohne dass man irgendwie an der Gruppe zugehörig sein muss.
6: Hast du auch einen Vergleich zu den Vorjahren, so für die Wintersaison? Da ist ja die Not wahrscheinlich immer besonders groß.
7: Wie gesagt, bei uns ist die Not das ganze Jahr über relativ groß. Es kommt immer darauf an, auch im Sommer bei Extremwetterlagen, wenn es sehr heiß ist, sind die Menschen auf uns angewiesen. Oder gerade im Herbst, wenn eigentlich Einrichtungen noch gar nicht offen haben, die beispielsweise in anderen Bundesländern nur über den Winter offen haben, dann sind auch noch viele da. Aber über den Winter haben wir eigentlich die letzten Jahre immer zwischen 70 und 80, teilweise bis zu 90 Personen am Tag bei uns gehabt. Also die letzten 3, 4 Jahre ist die Auslastung bei uns im Tageszentrum sehr groß und auch in der Notschlafstelle ist eigentlich gleichbleibend über die Winter, aber halt immer sehr stark ausgelastet.
6: Wie viele Plätze gibt es nochmal in der Notschlafstelle?
7: Insgesamt in Salzburg gibt es 140 Plätze. Davon sind in der Notschlafstelle im Haus Franziskus ca. 100 Plätze und bei uns im Haus Elisabeth in der Frauennotschlafstelle, die nur im Winter offen hat, gibt es 20 Plätze. Genau, 20 im Jeweil, dann sind es 140. Genau, das Biwak ist im Pfarrsaal von der Pfarre St. Elisabeth, also auch bei uns in der Nähe, gleich über uns eigentlich. Genau, und da, also das ist einfach nur ein Schlaflager, also ein Raum, der in der Nacht aufgesperrt wird, wo die Menschen sich in der Nacht eben aufhalten können.
4: Und zudem gibt es auch noch die Jugendnotstelle Exit Nova mit bis zu 10 Schlafplätzen für Jugendliche im Alter von 12 bis 18 Jahren, die dort auch eine Möglichkeit finden.
3: Wie verbreitet es jetzt ist, dass wirklich Minderjährige auf der Straße leben oder so eine Einrichtung aufsuchen müssen?
4: Also Wohnungs- und Obdachlosigkeit betrifft nicht nur erwachsene Personen, sondern tatsächlich auch Kinder und Jugendliche. Es gibt Familien, die obdachlos sind, es gibt Kinder, Jugendliche, die aus vielfältigen Gründen nicht die Möglichkeit haben oder ja, zu Hause oder die Möglichkeit über ein Zuhause verfügen. Da gibt es auch speziell für Kinder und Jugendliche gibt es auch das Jugendstreetwork, die in Salzburg unterwegs sind und dort mit den Jugendlichen Kontakt aufnehmen. In der Notschaftsstelle Exit Nova, da gibt es eben bis zu 10 Schlafplätze für Jugendliche und im Schnitt sprechen wir dann von einer Auslastung von 3 bis 5 Jugendliche, die dort nächtigen.
3: Jetzt im Vergleich zur Zahl der Obdachlosen, die es insgesamt vermutlich gibt, Dunkelziffer, weiß man natürlich auch nicht genau, seht ihr da noch mehr Bedarf an erstens so Tagesstätten wie jetzt im Haus Elisabeth oder auch Notschlafplätze? Wie ist da so der Bedarf in Salzburg gedeckt?
7: Sehe ich persönlich da sehr wohl noch einen Bedarf bzw. einen Verbesserungsbedarf des Angebots. Weil das Angebot ist nicht passgenau für alle Personen. Oder gerade wenn die Personen psychische Erkrankungen haben, können sie oft das Angebot so, wie es ist, sowohl Tageszentrum als auch Notschlafstelle nicht so annehmen. Wenn man mehrere Tageszentren aufmacht, in Salzburg beispielsweise, dann haben die Menschen die Möglichkeit, unterschiedliche Einrichtungen aufzusuchen, die vielleicht besser zu ihren eigenen Bedürfnissen passen. Gerade jetzt notschlafstellenmäßig glaube ich, dass da auch noch Verbesserungsbedarf besteht. Also das Angebot ist natürlich super, dass wir es haben, aber es besteht auf jeden Fall Verbesserungspotenzial im Hinblick auf die Öffnungszeiten, dass es wirklich 24/7 offen hat und nicht nur am Abend, nicht nur als Notschlafstelle. Und natürlich ein langfristiges Ziel wäre, dass alle Personen wohnversorgt sind, damit keiner auf der Straße schlafen muss und auch individuelle Bedürfnisse respektiert werden von den einzelnen Menschen.
3: Dann wäre es wünschenswert, dass das Angebot noch weiter ausgebaut wird. Gibt es dazu bereits Gespräche, beziehungsweise bekommt ihr da etwas mit?
7: Innerhalb der Caritas haben wir während der Corona-Zeit, das war 2021, das Notwohnen gehabt. Im Notwohnen durch dieses Notwohnen konnte in Salzburg großteils Obdachlosigkeit kurzfristig abgeschafft werden. Das Notwohnen hat nur 7 oder 8 Monate offen gehabt und war eben hauptsächlich für die Corona-Zeit, also während der Corona-Zeit, auch mit einem extra Quarantänetrakt ausgestattet. Und da haben wir sehr, sehr gute Erfolge erzielt mit der Weitervermittlung von Personen im beruflichen Kontext, in weiterführende Wohnversorgungen und so weiter. Also das war ein sehr erfolgreiches Projekt und das würden wir als Caritas ganz gern wieder umsetzen, nur fehlt uns leider da das Gebäude. Also das Konzept besteht und die Erfahrungswerte sind sehr, sehr groß, aber das Gebäude fehlt uns.
3: Also das würde jetzt dann wieder bei der Stadt oder beim Land liegen, dass man da was findet, vermutlich.
7: Genau, muss leistbar sein, ja.
3: Ja, das denke ich mal, dass das eine Herausforderung ist.
7: Der Bedarf ist groß und der Wohnraum ist teuer und das verschärft natürlich die Situation in Salzburg zusätzlich.
3: Schade, dass das auf Kosten so wichtiger Anlaufstellen geht. Weil, Theresa, welche Risiken bestehen neben den ohnehin schon täglichen Herausforderungen für wohnungslose Personen, vor allem im Winter noch?
4: Genau, Obdachlosigkeit und Wohnungslosigkeit kann man sich vorstellen. Die Menschen sind mit vielen Herausforderungen konfrontiert und es sind sehr prekäre Lebensbedingungen. Das bedeutet auch, dass einfach die psychische und physische Gesundheit dadurch beeinträchtigt ist oder das einfach die Menschen vor eine enorme Herausforderung stellt. Es zeigt sich einfach auch grundsätzlich schon mal, es besteht ein Zusammenhang zwischen Armut und Krankheit. Also dass einfach die Menschen, die von Armut betroffen sind, auch erhöht von Erkrankungen betroffen sind. Und da einfach schon die Gesundheit beeinträchtigt ist. In der Situation der Obdachlosigkeit kommen dann eben noch Witterungsbedingungen hinzu. Und gerade jetzt in diesen extremen Wetterlagen, wenn wir jetzt einen Winter haben, wo es einfach extrem kalt ist, auch das stellt die Menschen vor enorme Herausforderungen. Das heißt, es kann zu Unterkühlungen kommen. Erfrierung ist eine Gefahr. Und natürlich auch, es ist eine enorme psychische Belastung, mit der die Menschen konfrontiert sind, sich zu fragen, okay, wo kann ich heute Nacht schlafen, wo kann ich meinen Tag verbringen, was eben dann, und sei es jetzt im Sommer, wenn es extreme Hitze ist, wo bekomme ich ausreichend zu trinken, wo kann ich mich schützen vor der Sonne oder eben auch im Winter, wenn die Temperaturen sehr, sehr kalt sind. Also einfach die Frage nach Schutzraum ist dann zu bestimmten oder bei Extremwetterlagen einfach nochmal massiver gegeben, dass die Menschen damit konfrontiert sind und sich mit der Herausforderung zu tun haben, zu kämpfen haben.
3: Wenn Personen, ich weiß nicht, wie das Verhältnis ist oder ob viele darauf bestehen, dass sie dann auch auf der Straße bleiben oder suchen dann viele schon die Notschlafstelle auch auf oder gibt es da immer wieder Fälle, wo sich Personen auch weigern, reinzugehen, auch wenn es jetzt wirklich gefährlich kalt wird?
4: Also die Christina hat ja auch schon davon erzählt, dass es gibt die Notschlafstelle und es ist eben ein super Angebot und es ist gut, dass es das gibt. Aber natürlich ist es nicht für alle Menschen das richtige Angebot. Beispielsweise für Menschen, die Pflegebedarf haben, die pflegebedürftig sind, für Menschen, die suchterkrankt sind oder die eine psychische Erkrankung haben, die das Angebot einfach nicht nutzen können, die das nicht in Anspruch nehmen können, weil für sie das nicht bedarfsgerecht gestaltet ist und dementsprechend das nicht annehmen können.
3: Was passiert denn mit diesen Personen und wie geht man damit um, wenn sie auf der Straße bleiben möchten?
4: Beispielsweise waren wir gestern Abend im Abendstreetwork unterwegs und wir haben übers Kältetelefon auch eine Meldung bekommen, dass dort eine obdachlose Person nächtigt. Wir haben dann hingeschaut, wir haben ein Lager gefunden, mit Isomatten und Decken und haben dann kurze Zeit später die Person auch angetroffen. Der Person waren die Angebote bekannt, wollte jedoch aus bestimmten Gründen nicht in die Notschlafstelle. Dann ist es einfach unser Anliegen, dass wir zum einen schauen, wie ist die Person ausgestattet, verfügt die Person über Isomatten, Decken. Wir haben immer Schlafsäcke dabei, wir haben Isomatten mit dabei. Das heißt, wir haben dann auch nochmal einen Schlafsack dagelassen und einfach auch mit der Person drüber geredet. Er hatte kein Handy, aber auch mit ihm drüber geredet, hey, wenn du merkst, mir geht's gerade nicht gut, ich zitter, ich fühle mich einfach nicht gut. In der Nähe waren Taxis, dass er dann auch einfach Bescheid geben soll, dass er hingehen soll und sagen soll, hey, ich fühle mich gerade nicht gut, könntest du bitte die Rettung rufen? Also ja, dass wir dann auch natürlich mit den Menschen reden. Zum einen, was gibt es für Möglichkeiten? Wir haben auch immer die Möglichkeit, die Menschen dorthin zu begleiten, weil manchmal ist auch einfach das Thema, dass so ein Weg echt eine Herausforderung dass so ein Weg echt eine Herausforderung darstellt oder die Menschen nicht genau wissen, wo sie hin müssen. Das heißt auch einfach, wir können sie dorthin begleiten, aber wenn eben die Person das nicht möchte, dass wir dann einfach abklären, wie geht's dir jetzt? Wie stellt sich für uns die Situation dar? Brauchst du akut Hilfe? Sollen wir die Rettung rufen? Oder eben darauf verweisen, auch da ins Gespräch zu gehen, hey, wenn du irgendwie merkst, ich fühle mich nicht gut, dann mach auf dich aufmerksam. Dann sprech mit Leuten.
3: Weil du jetzt erwähnt hast, auch wie die Person ausgestattet ist, könnte die Caritas jetzt auch etwas zur Verfügung stellen, wie Isomatten oder Schlafsäcke? Wie sind da die Kapazitäten?
4: Genau, also wir haben Schlafsäcke und Isomatten haben wir da. Also zum Beispiel bei uns im Streetwork haben wir welche da, die wir auch in den Einsätzen mit dabei haben, die wir dann direkt den Personen vor Ort ausgeben können. Auch in der Notstoffstelle und auch im Tageszentrum sind diese Dinge vorhanden, die den Menschen ausgegeben werden können bei Bedarf. Aber natürlich ist es auch da super wichtig, dass wir die Dinge bekommen. Also wir sind da tatsächlich auf Spenden angewiesen und freuen uns immer, wenn wir Schlafsäcke, Decken, Isomatten bekommen, weil einfach der Bedarf sehr, sehr groß ist. Und es natürlich für uns super ist, wenn wir auch die Ressourcen dementsprechend haben und es den Menschen zur Verfügung stellen können.
3: Welche Rolle spielt jetzt vielleicht noch das Thema Scham, wenn man jetzt so Einrichtungen aufsucht? Was bekommt ihr da noch mit? Weil du eben auch sagst, Unterstützung, dass man wirklich mal schaut, wo bekomme ich jetzt wirklich auch Hilfe in Hinsicht auf Sozialleistungen?
7: Auffällig ist bei uns tatsächlich, wenn Personen das erste Mal bei uns sind, sie sind oft sehr zurückhaltend, wissen nicht genau, was jetzt auf sie zukommt. Eben das Thema Armut, das Thema Obdachlosigkeit, Wohnungslosigkeit ist meistens schambehaftet oder sehr stark schambehaftet. Und wir versuchen einfach auch da, die Personen aufzufangen im Sinne von, sie konnten zu uns reinkommen. Wenn wir merken, da ist ganz viel Unsicherheit da, dann sprechen wir aktiv die Personen an, erklären unser Angebot, ohne dass wir Fragen stellen im Hinblick, was brauchen sie jetzt konkret, sondern wir erklären einfach mal drauf los und merken eh, wie dort die Reaktion ist von den Personen. Einfach auch das Wissen, was gibt es für Angebote. Ab und an braucht es halt einfach eine längere Beziehungsaufbauphase, längeres Kennenlernen, dass die Personen dann wirklich auf Vertrauen fassen. Aber wir versuchen so gut wie möglich die Barrieren abzubauen und das Angebot so niederschwellig wie möglich zu gestalten. Wenn eine Person zum Beispiel überhaupt nicht sagen möchte, wie die Person heißt, ist das voll in Ordnung. Also bei uns muss keiner einen Ausweis vorzeigen, bei uns muss keiner sagen, wie er oder sie heißt. Keiner muss sie rechtfertigen, warum die Person bei uns jetzt da die Einrichtung aufsucht, sondern sie können einfach herkommen und sie selbst sein. Und wenn sie in Beziehung treten möchten, dann können sie das sehr wohl, aber sie müssen gar nichts.
3: In Wien sind vor kurzem zwei Obdachlose sogar erfroren. Habt ihr so dramatische Fälle in Salzburg schon einmal erlebt? Oder was war da so das Schlimmste, was ihr schon mitbekommen habt, jetzt vor allem im Winter?
7: In die 5 Jahre, wo ich jetzt bei der Caritas bin, habe ich persönlich noch keine Person gekannt, die tatsächlich aufgrund der Temperatur verstorben ist. Man muss aber da dazu sagen, dass Personen in Wohnungslosigkeit und Obdachlosigkeit sowieso schon eine geringere Lebenserwartung haben. Also wenn Personen wirklich in Obdachlosigkeit leben, haben sie bis zu 20 Jahre weniger Lebenserwartung als die Allgemeinbevölkerung. Natürlich kriegen wir immer wieder ganz tragische Fälle mit, wo die Personen versterben, was aber nicht unbedingt jetzt mit den kalten Temperaturen zusammenhängt. Also es ist das ganze Jahr über aus verschiedensten Gründen, körperlichen Gebrechen und so weiter. Was aber im Winter schon mal passiert ist, ist, glaube ich, vor einigen Jahren, also das dürfte schon Zeit her sein, dass in Salzburg jemand verstorben ist. Man geht davon aus, dass die Person erfroren ist, aber die konkreten Umstände wurden nicht vollständig geklärt. Und natürlich auch mal, wo eine Person im Papiercontainer genächtigt hat, dieser wurde entleert und die ist dann auch verstorben. Aber das ist auch schon wieder, glaube ich, 6, 7 Jahre aus. Genau. Also sichere Fälle sind besonders tragisch, aber Gott sei Dank, sage ich jetzt mal, passiert nicht allzu häufig was aufgrund, also Erfrierungen aufgrund von deren Wetterlagen. Aber man muss halt wirklich dazu sagen, das ganze Jahr über ist Obdachlosigkeit eine Bedrohung für die Gesundheit und für die Menschen per se.
3: Theresa, in welchem Zustand triffst du jetzt vielleicht Menschen bei minus 10 Grad an? Oder wie gehen die vor, wenn die vielleicht sie dann mal was, eine Lungenentzündung zum Beispiel einfangen oder Fieber bekommen?
4: Ich würde sagen, wie wir die Personen antreffen, stellt sich total unterschiedlich dar. Also es gibt Personen, die sind sehr gut ausgestattet, die haben Schlafsäcke, haben Decken, haben warme Kleidung. Und dann gibt es natürlich auch immer wieder Menschen, die sind nicht gut ausgestattet. Da fehlt es an warmer Kleidung. Also es ist super wichtig, dass es diese Angebote gibt, wo die Menschen sich aufwärmen können, dass es Angebote gibt, wo es die Möglichkeit gibt, an warmer Kleidung zu kommen, dass es Notfallstellen gibt. Und genau, also je nachdem stellt sich einfach ist unterschiedlich da, wie wir die Person antreffen. Aber auch beispielsweise gestern hatte es, ich weiß nicht genau, minus 8 Grad, haben wir Menschen angetroffen, die waren froh zu hören, dass es eine Notschaftsstelle gibt und dass es die Möglichkeit gibt, heute Nacht nicht draußen schlafen zu müssen, sondern es die Möglichkeit gibt, drinnen schlafen zu können. Und ja, also wie gesagt, Obdachlosigkeit stellt einfach eine enorme Belastung dar für die Gesundheit. Das heißt, die Menschen haben nicht andere Krankheiten als nicht obdachlose Personen das haben, aber sie sind einfach viel mehr davon betroffen, sind auch häufiger von mehreren Krankheiten gleichzeitig betroffen. Und natürlich stellt so ein Genesungsprozess, stellt sich ja viel schwieriger dar. Also wenn man sich von sich selbst überlegt, man hat eine Erkältung, ja, dann ruht man sich halt daheim aus, man kann sich ein bisschen aufs Sofa legen, man kann sich ins Bett legen, man kann sich da genesen. In der Obdachlosigkeit, wo ich keinen Wohnraum, keinen Schutzraum habe, nicht die Möglichkeit habe zu genesen, da ist ja auch eine Erkältung eine ganz andere Herausforderung. Also die Menschen sind einfach viel mehr damit konfrontiert.
3: Total, das denke ich mir eben, wenn man wirklich sehr schutzlos das ganze Jahr über draußen quasi lebt. Wie oft müsst ihr aktuell so die Rettung verständigen? Oder nimmt das im Winter noch mehr zu? Oder ist das ganze Jahr einfach immer wieder der Bedarf, dass man diese Personen dann wirklich auch mal ins Spital bringt?
4: Wir erleben es auch in unseren Diensten, dass wir auf Menschen treffen, denen es gesundheitlich nicht gut geht, die sich gesundheitlich in einem kritischen Zustand befinden, wo wir sagen, okay, wir rufen jetzt die Rettung, weil die Person definitiv medizinische Versorgung braucht. Genau, das kommt auf jeden Fall vor. Also ich würde sagen, gesundheitliche Belastung ist einfach immer gegeben und wir dann eben auch darauf verweisen, was für Angebote es gibt. Beispielsweise wie die Würgelambulanz in Salzburg, wo auch Personen, die keine Versicherung haben, medizinische Versorgung ganz niederschwellig erhalten können. Also auch auf diese Angebote zu verweisen und auch bei Bedarf begleiten, weil die Gruppe der obdach- und wohnungslosen Menschen sind einfach in sehr vielen Bereichen von Stigmatisierung, Diskriminierung betroffen, werden ausgeschlossen. Und so gibt es auch viele Personen, die auch im Gesundheitssystem negative Erfahrungen gemacht haben und dadurch einfach medizinische Unterstützung, Hilfe in Anspruch zu nehmen, auch manchmal ein bisschen sich schwieriger darstellt und wir dann dementsprechend beispielsweise eine Begleitung anbieten können.
3: Eine wichtige Rolle spielt auch das Kältetelefon. Wie gestaltet sich hier der Ablauf von Anruf bis hin zu eurem Einsatz, also dem Einsatz der Streetworker?
4: Also das Kältetelefon ist auch super wichtig und jeder Anruf ist super wertvoll, auch für uns, für unsere Arbeit, dass wir auch einfach Rückmeldungen bekommen, dort halten sich Personen auf. Es ist oftmals auch so, dass Meldungen, die wir bekommen, sind über Personen, die wir bereits kennen, wo wir schon im Kontakt mit den Menschen stehen und sie regelmäßig aufsuchen. Was auch wichtig ist, das Kältetelefon, das ist 24/7 erreichbar. Das heißt, für Personen, also wenn ich einfach beobachte, ich sehe eine Person, die obdachlos ist, dass ich einfach jederzeit anrufen kann und die Meldung geben kann, ich die Möglichkeit habe, die Situation zu schildern, was beobachte ich, und dann der Kollegin, die Kollegin, die am Telefon ist, dann dementsprechend einfach schon mal eine erste Abklärung leisten kann oder schon mal sagen kann, okay, das sind die Möglichkeiten, dass beispielsweise der Anrufer oder die Anruferin auch weiß, was jetzt zu tun ist, dass man beispielsweise schon über Angebote wie Notfallstelle informieren kann oder auch eben die Info bekommt, wenn die Situation sich gerade kritisch darstellt, die Rettung zu rufen. Auch die Möglichkeit besteht, wenn der Anrufer, die Anruferin das selbst nicht tun möchte, dass auch die Person am Telefon machen kann. Der Anruf wird dann dokumentiert. Das heißt, wir können dann, wenn wir das nächste Mal unterwegs sind, im Einsatz, wir haben die Möglichkeit, dass wir die Kältetelefonanrufe nachlesen, dass wir schauen können, an welchem Ort wurde eine Person gemeldet, wie hat sich die Situation dargestellt, und können dann bestmöglichst im nächsten Dienst dorthin schauen. Also das heißt, es ist auch super wichtig zu wissen, dass das Streetwork auf keinen Fall eine Rettung ersetzt. Also ich finde es immer super gut, wenn Menschen hinschauen, wenn wir einfach alle miteinander achtsam umgehen, wenn wir unsere Mitmenschen im Blick haben, wenn, also jeder Anruf, wie gesagt, ist super wertvoll. Nur gleichzeitig eben auch zu wissen, dass wir nicht ad hoc reagieren können.
8: Ein sehr wichtiger Punkt, auf den jeder und jede achten kann. Habt ihr da einen Überblick, wie viele Anrufe beim Kältetelefon so am Tag eingehen ungefähr? Oder ist das wahrscheinlich ja total unterschiedlich von bis?
4: Genau, also in Salzburg sprechen wir da natürlich von anderen Zahlen oder Relationen, als das beispielsweise, wie das in Wien der Fall ist. Man kann jetzt so sagen, jetzt im Dezember 2025 waren es über den ganzen Dezember verteilt circa 40 Anrufe. Davon aber auch Anrufe, also nicht 40 verschiedene Personen, sondern auch Anrufe, die quasi die gleiche Person betreffend dort der Anruf getätigt wurde. Und jetzt im Jänner sind wir derzeit schon bei über 70 Anrufen. Also der Jänner ist ja noch nicht ganz vorbei. Das heißt, wir haben jetzt aufgrund der kalten Temperaturen merken wir, dass es jetzt einfach enorm zugenommen hat, was die Anrufe anbelangt.
8: Zum Abschluss noch, was kann jeder Salzburger, jede Salzburgerin tun, um obdachlosen bzw. wohnungslosen Menschen jetzt im Winter vor allem zu helfen und generell natürlich auch?
4: Also speziell auf den Winter bezogen ist es natürlich sehr wichtig. Und wie gesagt, das gilt dann nicht für den Winter, sondern einfach grundsätzlich ist es, dass wir als Gesellschaft achtsam miteinander umgehen. Dass wir aufeinander schauen, dass wir auf unsere Mitmenschen schauen und eben hinschauen und nicht wegschauen. Und Unterstützung, Hilfe kann von bis, das kann bedeuten, dass ich im Winter einer obdachlosen Person ein warmes Getränk bringe oder auch einfach ins Gespräch gehe, zu fragen, hey, was brauchst du? Kann ich was für dich tun? Gleichzeitig ist es auch total in Ordnung, wenn man selbst vielleicht gerade nicht die Person ansprechen möchte, aber dann eben so etwas wie das Kältetelefon nutzt. Man beobachtet eine Situation und es sozusagen an die entsprechenden Stellen weitergibt. Auch, was wir auch schon erwähnt hatten, wir sind eben gerade auch an Spenden angewiesen, dass wir ausreichend über Schlafsäcke, Isomatten, Decken verfügen, dass wir genügend Kleidung haben, die wir ausgeben können im Winter, dass wir Socken haben, Handschuhe, Mützen. Also da auch gerne, wenn eine Person gerne einen Beitrag leisten möchte, auch gerne Spenden. Gleichzeitig ist auch so, dass wir als Einrichtung auch gar nicht vollständig ausfinanziert sind. Das heißt, auch da fließen Spendengelder rein, auf die wir angewiesen sind, dass wir so die Tätigkeit ausüben können oder dass wir das machen können, was wir machen. Und genau, also ich würde sagen, da gibt es viele Möglichkeiten, was man machen kann. Und speziell auf den Winter bezogen, auch da einfach, wenn eine kritische Situation beobachtet wird, wenn die Person nicht entsprechende Temperaturen gekleidet ist, wenn die Person zittert, wenn einfach bemerkt wird, der Person geht es gerade überhaupt nicht gut, dann lieber einmal die Rettung zu viel rufen. Einfach die Rettung rufen, sagen, dass es da eine Person gibt, die womöglich Hilfe braucht.
8: Vielen Dank für die interessanten Einblicke in eure wichtige Arbeit als Sozialarbeiterinnen und dass ihr darauf aufmerksam macht, wie es wohnungslosen Menschen in Salzburg ergeht.
4: Auch von unserer Seite ein herzliches Danke für das Gespräch.
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0: Ich freue mich, dass Sie mit dabei sind. Heute ist es etwas verspätet, der Beginn. Ich hoffe, dass es trotzdem gut funktioniert. Frau und Natur mit Gundula Maria von Traunsee. Erde mein Körper, Wasser mein Blut, Luft mein Atem und Feuer mein Geist ist mein Motto. Da ich den Schlüssel vergessen habe, musste ich noch einmal nach Hause fahren. Leider mit dem Taxi, weil eigentlich bin ich mit dem Rad hergefahren. Und brauche jetzt erst meine Musik. Ich freue mich, dass Sie immer wieder auch meine Sendung hören. Ich gehe jetzt aber zum Du-Wort über und habe heute einen speziellen Gast, Andrea Reitinger vom Weltladen in Linz, in der Linzer Gasse. Hallo Andrea.
1: Hallo. Hallo Gundula und hallo draußen, die ihr hoffentlich jetzt viele, viele seid, die ihr uns zuhört.
0: Sehr gut. Eben normalerweise spiele ich meine Musik, aber da das jetzt auf die Schnelle nicht so möglich ist, werde ich gleich einmal eine Musik von Andrea Reitinger einlegen. Andrea, zuerst noch kurz, welche Funktion hast du beim Weltladen in der Linzer Gasse in Salzburg?
1: Ja, also ich arbeite im Vorstand mit. Wir sind in unserem Weltladen Linzer Gasse, Vorstand 7 Leute. Eine davon bin ich und ich arbeite auch im Verkauf mit oder wenn irgendwelche Waren angeliefert werden, also diverseste Dinge, die es im Weltladen zu tun gibt, aber eben auch direkt im Verkauf bin ich tätig.
0: Aber du bist schon länger in diesem Metier, Weltladen, etc. und so?
1: Naja, sagen wir so, der faire Handel, das ist irgendwie so eine große Klammer in meinem Leben. Klammer jetzt durchaus im positiven Sinn. Also ich habe so eigentlich so über 90% meines beruflichen Lebens im fairen Handel verbracht. Ich habe bei der EZA Fairer Handel gearbeitet, über 30 Jahre lang.
0: Also nicht im fairen Handel, sondern im fairen Handel.
1: Im fairen Handel, ja. Im fairen Handel, ja genau. Und habe bei der EZA gearbeitet, bin mittlerweile schon in Pension. Ja, und als es darum ging, diesen Weltladen in der Linzer Gasse weiter zu erhalten vor gut einem Jahr, da habe ich mir gedacht, okay, da mache ich mit.
0: Ja, sehr schön, dass du heute da bist und ich habe jetzt auch die richtige Musik für uns, Erde mein Körper, Wasser mein Blut und Luft mein Atem von Sarva Anta. Okay. Na, ich will nicht. So. Es ist leider jetzt so, dass das jetzt nicht so funktioniert, wie ich wollte. Irgendwie ist der Computer da neu aufgesetzt worden oder irgendwie ein bisschen verändert worden. Jetzt tue ich mir gerade ein bisschen schwer, meine Musik zu finden, aber immerhin, hoffentlich geht jetzt der Jingle.

Erde mein Körper, Wasser mein Blut, Luft mein Atem und Feuer mein Geist. Unter diesem Motto steht wieder die heutige Sendung Frau und Natur aus der Sendereihe Radioaktiv. Tiefgehend, weitgreifend, hochfliegend und langgültig. Naturwissenschaftliches gepaart mit Intuition, Naturstimmung im Einklang mit Entspannung. Gunda Maria Traunsee freut sich, dass Sie zuhören.

0: Ja, diese Musik, dieses Lied sagt eben aus, dass wir mit der Erde verbunden sind und mit der Natur verbunden sind und dass wir auch von ihr abhängig sind und deshalb auf sie schauen müssen. Inwiefern ist der Weltladen auch für die Natur?
1: Naja, was ist der Weltladen? Der Weltladen ist ein Ort, wo es fair gehandelte Produkte gibt, von in unserem Fall jetzt sicherlich weit über 100 sozial engagierten Betrieben, von Kleinbauern, Kleinbäuerinnen, Genossenschaften, die unterschiedlichsten Produkte herstellen. Das reicht von Kaffee über Gewürze, über Kakao, über Reis bis hin zu Handwerk, zu Bekleidung. Also es ist eine ganz große Palette und natürlich spielt da die Natur eine enorm große Rolle, weil da geht es sehr, sehr oft eben darum, was gedeiht auf dem Land, das diesen Menschen zur Verfügung steht und wie bearbeiten sie es, damit es fruchtbar bleibt und damit es auch für, ja, um so groß zu sagen, für zukünftige Generationen intakt bleibt. Und das ist ein ganz wesentliches Thema im fairen Handel, der über die vielen Jahre, wo sie Menschen in dem Bereich engagieren, sich stark geweitet hat im Hinblick auch auf ökologische Verantwortung. Also wenn man heute im Weltladen einkauft, dann wird man sehen, dass es sehr, sehr viele Produkte aus kontrolliert biologischem Anbau gibt. Und das sagt sie irgendwie so geschwind und so selbstverständlich. Das ist es aber überhaupt nicht, weil die Menschen, die ihr Land biologisch bewirtschaften, sehr viel können müssen, sehr viel wissen müssen, sehr viele Fähigkeiten erwerben müssen, um das überhaupt bewerkstelligen zu können. Da kommen wir natürlich um das ganz riesige Thema, das uns alle, glaube ich, sehr beschäftigt oder viele von uns sehr beschäftigt, das wir auch gespürt haben, gerade in dem Sommer, nicht herum. Und das ist die menschengemachte Erderhitzung, die immer brutaler wird. Und das ist natürlich auch etwas, was Produzentinnen, Produzenten, Bauern, Bäuerinnen nicht nur hier bei uns in Österreich, in Europa massiv zu spüren bekommen, sondern ganz besonders auch Menschen im globalen Süden, aus denen die meisten der Produkte, die wir beziehen, eben herkommen.
0: Ja. Also biologischer Anbau und man muss viel Wissen dafür haben und es ist erwiesenermaßen auch besser für den Boden. Manche Leute sagen, na, das ist ja alles ein Schwindel und die kaufen beim Hofer ein und dann verkaufen sie das mit, am Markt mit, als Bio. Aber ich glaube, dass das auch wesentlich viel mehr kontrolliert wird oder so, als was so sich der kleine Maxi halt vorstellt.
1: Naja, das ist die Sache mit dem Misstrauen. Und ich denke, wenn man es jetzt nicht Misstrauen denkt, sondern kritisches Hinterfragen, dann hat es immer wieder auch seine Berechtigung und ist auch wichtig. Aber, und jetzt kommt das ganz große Aber, beim biologischen Landbau, der im Übrigen gesetzlich geregelt ist, sind bestimmte Kriterien einzuhalten und nicht nur das, sie werden auch kontrolliert, so wie du schon gesagt hast. Es gibt da durchaus strenge Kontrolle, der sich auch die Menschen in weit entfernten Ländern sozusagen unterwerfen müssen, die auch eigene interne gute Kontrollsysteme zunächst einmal aufsetzen müssen und dann eben die externen Menschen ihre Türen öffnen müssen, die dann zur Kontrolle kommen. Aber wenn ich jetzt so über den verantwortungsvollen Umgang mit den natürlichen Ressourcen oder mit dem Boden spreche, dann möchte ich nicht nur über den biologischen Landbau sprechen, sondern das ist ein viel ein breiteres Thema. Also ich habe im Zuge meiner beruflichen Tätigkeit wirklich das große Glück und Privileg gehabt, auch bei den Menschen vor Ort zu sehen, was möglich ist, wenn man die Erde jetzt nicht nur als Basis, um sie auszubeuten, betrachtet, sondern wenn man einen ganzheitlichen Zugang hat zur Bewirtschaftung des Bodens. Was mich da wahnsinnig beeindruckt hat, war eine Reise nach Indien eigentlich zur Lieferkette von Bekleidung, die wir im Weltladen auch anbieten. Und ich habe die Möglichkeit gehabt, vor Ort bei Baumwollbauern und Bäuerinnen zu sehen, wie die Kooperative, in der diese Menschen organisiert sind, davor geht. Und was mich da eigentlich extremst beeindruckt hat, das war wirklich so dieser ganzheitliche Zugang, dass da das Feld, die kleine Fläche, die die Leute zur Verfügung haben, nicht nur für den biologischen Anbau von Baumwolle zur Verfügung steht, sondern dass da dazwischen beispielsweise Linsensträucher angepflanzt werden. Und also ich habe das so zum ersten Mal gesehen und wir haben natürlich nachgefragt, was ist das, wieso macht ihr das? Und uns wurde dann erklärt, also dass das einen Mehrfachnutzen hat. Zunächst einmal sind Linsen sehr gute Stickstoffbinder als Leguminosen. Ja, das heißt, der Boden bleibt fruchtbarer dadurch. Und gleichzeitig, also wer sich ein bisschen für die Kulinarik interessiert und vielleicht auch für ein bisschen die indische Kulinarik, der wird wissen, indisches Essen ohne Linsen geht gar nicht. Das heißt, die Linse ist ein Grundnahrungsmittel. Das heißt, was auf diesen Feldern vollbracht wird, sage ich einmal, das ist der biologische Anbau eines Exportproduktes, das dann unter fairen Bedingungen weiterverkauft wird, und eines biologischen Grundnahrungsmittels. Und das war nur so ein konkretes Beispiel. Also bei der Biobaumwolle sind wir natürlich gleich bei einem wieder ganz, ganz großen Thema. Das ist die Gentechnik.
0: Und bevor wir jetzt zur Gentechnik gehen, weil ich sehe, dass du wirklich sehr viel weißt und so sehr viel Erfahrung hast. Mein Gegenüber ist die Andrea Reitinger aus dem Weltladen in der Linzergasse, der jetzt einjähriges Bestehen hat von dem Verein, und ich bin dorthin gekommen zum Fest durch Zufall oder Fügung und habe dort auch ein gutes Buffet genossen und habe dann die Idee gehabt, heute eine Sendung zu machen mit Andrea Reitinger. Es ist sehr interessant, also das, was du jetzt erzählt hast über Indien, diesen gemischten Anbau, gibt es einen Ausdruck dafür?
1: Es ist einfach ein diversifizierter Anbau, wenn man es jetzt mit einem Fachausdruck sagt, eben nicht nur eine Pflanze auf dem Feld, sondern möglichst darauf schauen, dass eine Vielfalt gewährleistet ist.
0: Und dann eben noch die Stickstoffanreicherung im Boden, der durch durch Bohnen, Linsen und ähnliche Pflanzen gewährleistet wird oder vollbracht wird, und dann dieses Zusammenspiel, also es ist wirklich beeindruckend. Und wenn man jetzt im Weltladen in der Linzergasse ein Baumwollkleid aus Indien kauft, dann weiß man, dass das aus so einem Feld kommt. Oder
1: kommt es nicht. Ist nicht zu 100% die gesamte Baumwolle von dieser Kooperative, aber ja, dieser Zugang zu einer anderen Landwirtschaft, wo eben auf den Boden geschaut wird, das kann man durchgängig bei Produkten aus biologischer Baumwolle jedenfalls einmal feststellen. Also es ist ja gerade die Baumwolle im konventionellen Anbau eine so gefräßige Pflanze in jeglicher Hinsicht, und zwar frisst sie Unmengen von Pestiziden, von Insektiziden. Sie ist eine wahnsinnig durstige Pflanze. Und da setzt der biologische Anbau ganz generell einen enorm wichtigen Kontrapunkt. Sehr viele dieser Kulturen werden beispielsweise Tröpfchen bewässert oder sind abhängig überhaupt vom Regen. Das heißt natürlich weniger Ernten, aber trotzdem entzieht man sozusagen nicht wichtiges Wasser für den Anbau.
0: Also die konventionelle Baumwolle.
1: Bei der konventionellen Baumwolle ist der Verbrauch von chemischen Düngemitteln und von Wasser ganz enorm, und er ist sozusagen bei biologischer Baumwolle werden keine Chemikalien eingesetzt, Schädlinge werden natürlich bekämpft, und auch der Umgang mit dem Wasser ist ein völlig anderer, weil eben beispielsweise Tröpfchenbewässerung eingesetzt wird oder manche Felder überhaupt nur Regenwasser bewässert werden. Also das, was kommt, kommt, und das, was ausbleibt, bleibt aus. Das führt natürlich schon zu einer sehr großen Abhängigkeit der Bauern und Bäuerinnen, und gerade im Kontext des Klimawandels ist das eine absolut herausfordernde Situation, vor allen Dingen, wenn eben der Regen nicht so kommt, wie er kommen soll, wenn es große Dürreperioden gibt. Aber auch da ist es so, man kann durch eine andere Bewirtschaftung des Bodens auch dafür sorgen, dass Feuchtigkeit länger gespeichert wird im Boden. Und das sind einfach auch alles Aspekte, die im Rahmen des biologischen Anbaus, im Rahmen der Schulungen, der Weiterbildungen der Bauern und Bäuerinnen gelehrt und gelernt werden.
0: Und indem man beim Weltladen biologische Baumwollprodukte kauft, fördert man auch diese Schulung und fördert man auch den guten Umgang mit dem Boden?
1: Ja, natürlich. Das ist sozusagen bei jedem Produkt, das ich aus einer Quelle kaufe, wo auf soziale und ökologische Faktoren geachtet wird, ist einfach ein Beitrag, dass genau diese Strukturen gestärkt werden.
0: Mhm. Ja. Du hast eine CD mitgebracht, und da werden wir jetzt ein bisschen Musik spielen, und dann unterhalten wir uns vielleicht über die verschiedenen Produkte, die es im Weltladen in der Linzergasse in Salzburg gibt.

0: Die Musik im Hintergrund hat Andrea Reitinger vom Weltladen in der Linzergasse mitgebracht, die auch schon sehr lange im fairen Handel tätig ist. Und sie sagt uns jetzt dazu, was sie zu sagen hat über die Musik.
1: Ja, also was man da hört, sind im Prinzip drei Instrumente. Das eine ist eine arabische Kurzhalslaute, die Oud. Die wird gespielt von Anwar Brahim. Das ist ein tunesischer Musiker, Virtuose auf diesem Instrument und Komponist. Und er spielt dieses Stück Le Voyage du Sahar, also die Reise von Sahar, gemeinsam mit
0: Franz. Die Reise in der Sahara?
1: Nein, hat nichts mit der Sahara zu tun, sondern Sahar ist ein weiblicher Vorname. Und er spielt da gemeinsam mit François Couturier, der am Piano zu hören ist, und Jean-Louis Martinier am Akkordeon.
0: Und das ist... Aus woher stammt diese Musik?
1: Der Anwar Brahim ist in Tunesien geboren, lebt dort auch. Also man kann sagen, er ist ein tunesischer Musiker und Komponist und greift sozusagen auf der einen Seite arabische Elemente auf. Auf der anderen Seite geht es auch Richtung Jazz. Und was er gar nicht mag, ist, dass seine Musik als Weltmusik bezeichnet wird. Drum lasse ich das auch. Das, was ich an der Musik so schön finde, das ist, ja, ich finde, die nimmt Tempo raus. Die hat eine gute Geschwindigkeit und ich finde, man kann gut atmen zu dieser Musik.
0: Okay, dann denken wir an den biologischen Landbau, der die Erde wieder nährt und atmen lässt, und genießen die Musik aus Tunesien.

0: Ja, da möchte ich Andrea Reitinger gleich fragen, ob es auch tunesische Produkte im Weltladen gibt oder nordafrikanische und was es überhaupt im Weltladen alles Schönes und Gutes für uns gibt.
1: Ja, aus Tunesien gibt es ein saisonales Produkt, das sind Datteln. Datteln aus biologischer Landwirtschaft. Aus Nordafrika gibt es ein ganz besonderes Produkt, das ist das Arganöl. Das Arganöl kommt aus der Sousse-Ebene im Südwesten Marokkos und das ist eine ganz spannende Pflanze. Der Arganbaum ist eine natürliche Barriere gegen die Wüste und bringt sozusagen Früchte hervor, die in sehr mühsamer Handarbeit dann aufgeschlagen werden und die Samenblättchen sind das Ausgangsmaterial für ein sehr, sehr hochwertiges Öl, das man als Speiseöl, aber auch als kosmetisches Öl bei uns im Weltladen bekommen kann. Was das Tolle daran ist, das ist nicht nur das Produkt, sondern das sind auch die Frauen, die da dahinter stehen. Das sind in Kooperativen organisierte Frauen, Berberfrauen, denen auch durch diesen Zugang zu dieser Organisation, bei der sie organisiert sind, es ermöglicht wurde, zum Beispiel an Alphabetisierungskursen teilzunehmen. Und das ist eben auch ein ganz wichtiger Aspekt im fairen Handel, dass Menschen sozusagen ihre Fähigkeiten weiter ausbauen können und darin auch durch fairen Handel gestärkt werden. Ja, aber das ist natürlich nur eine ganz kleine Palette von Beispielen. Ich habe vorhin schon die Bekleidung erwähnt, die ist tatsächlich eins der drei wichtigsten Produkte, die es im Weltladen gibt, aber natürlich, was wäre ein Weltladen ohne Kaffee und ohne Schokolade? Das sind ganz, ganz wesentliche Produkte, deretwegen Menschen regelmäßig zu uns kommen. Also bei der Schokolade kann man sagen, Suchtfaktor eher groß. Eher groß. Und auch die Cafés werden enorm geschätzt. Und das Tolle ist, dass wir in der Lage sind, auch durch die Lieferanten, von denen wir diese Produkte beziehen, im Fall von Cafés, das ist die EZA, dass wir einfach wirklich sehr, sehr gute Qualitäten anbieten können. Das heißt, man stärkt Kleinbauern, Kleinbäuerinnen, Kooperativen. All unsere Cafés sind auch aus biologischer Landwirtschaft, aus zertifizierter biologischer Landwirtschaft, tragen das Fairtrade-Gütesiegel, werden direkt importiert und erreichen, was die Qualitätsbewertung der Bohnen anbelangt, sehr, sehr, sehr gute Werte. Das heißt, sie fallen alle in die Kategorie Spezialitäten-Cafés.
0: Ach, super. Mhm. Direkt schade, dass ich keinen Kaffee trinke.
1: Es gibt aber auch Tees und diverse andere Dinge. Ja, aber vielleicht noch ein Aspekt. Wenn man heute in einen Weltladen, egal ob das der in der Linzergasse oder der frisch übersiedelte in Gneis ist, im Dossenweg, oder auch der in Golling oder in anderen Städten Österreichs, es gibt ja insgesamt 89 Weltläden, Fachgeschäfte für Fernhandel. Ein Weltladen ohne Handwerk, ohne Kunsthandwerk, ohne Keramik, ohne schönen Schmuck ist eigentlich nicht vorstellbar. Das heißt, sehr, sehr viele handwerklich hergestellte Produkte, auch aus vor Ort verfügbaren Materialien, kann man im Weltladen finden und es ist so eine richtige Fundgrube für, ja, einfach auch für sinnvolle Geschenke, sage ich immer.
0: Ja, also ich habe kürzlich beim Fest das Glück gehabt, dass ich beim Glücksrad ein Heferl gewonnen habe, das ich sehr gerne verwende. Greift sich gut an und der Kakao schmeckt sehr gut draus.
1: Wunderbar.
0: Ich habe ja auch ein Kleid gekauft dort. ein sehr feines Baumwollkleid, also wirklich sehr kühle, angenehme Baumwolle. Inzwischen hat das Kleid meine Tochter, wie es öfters so ist. Und sie wird mitnehmen nach Japan, wo sie leider hinfliegt. Mir wäre lieber, sie würde mit dem Rad hinfahren.
1: Ja, zu vielleicht in dem Zusammenhang noch, weil du gesagt hast, das Kleid ist für dich und jetzt hat es deine Tochter. So ein Aspekt, der uns im Weltladen auch wichtig ist, das ist, dass wir halt irgendwie auch so ein bisschen ein Gegenmodell darstellen wollen zu dem ganzen Wahnsinn, der sich im Bekleidungsbereich rund um uns herum abspielt. Also man spricht ja mittlerweile nicht mehr nur von Fast Fashion, also diese ganz schnell getakteten Kollektionen, die da rausgeworfen werden, sondern von Ultra Fast Fashion, die man ganz besonders online auch bestellen kann, wo man mittlerweile weiß, 30% der weltweit produzierten Kleidung wird überhaupt nicht getragen, sondern kommt 1:1 auf den Müll, was natürlich der komplette Wahnsinn ist. Als überschaubarer Weltladen wäre das ohnehin nicht möglich. Es wäre aber auch überhaupt nicht in unserer Haltung sozusagen verankert, dass wir bei diesem Wettrennen mitmachen, sondern es geht uns einfach darum, dass wir zweimal pro Jahr überschaubare Alternativen im Bekleidungsbereich anbieten, die einfach nicht in der nächsten Saison schon wieder irgendwo weggegeben werden, sondern die lang halten, die gut verarbeitet sind, die aus feinen Materialien bestehen. Langlebigkeit ist jedenfalls ein ganz guter Punkt.
0: Ja, und ich weiß nicht, ob ich Mundart oder Hochdeutsch reden soll. Ich mache meine Hörerinnen auch immer darauf aufmerksam, dass es wichtig ist, dass man Naturmaterialien trägt. Das hat mich jetzt ein bisschen geschockt, dass du gesagt hast, das Baumwolle wird auch sehr stark mit Pestiziden und Insektiziden und Wasser angebaut. Also da werde ich dann drauf wirklich wieder mehr darauf Wert legen, dass es biologische Baumwolle ist, was ich zum Teil eh tue. Aber was ganz schlecht ist, meiner Meinung nach, das ist eben Kunststoff. Und wenn da Ultra Fast Fashion sehr viele Kunststoff, hauptsächlich Kunststoff, Bekleidung verkauft wird. Und Kunststoff wird aus Erdöl hergestellt. Und oft wird es dann verbrannt. Ja, und im Endeffekt ist es wieder eine totale CO2-Belastung für unsere Atmosphäre. Zu unserer Atmosphäre möchte ich noch sagen, dass wenn die Welt ein Apfel wäre, wäre die Atmosphäre so dünn wie die Schale. Und wie empfindlich dieser Bereich, wo das ganze Leben auf der Erde sich abspielt, ist, kann man vielleicht aus dem Vergleich ersehen. Und wie wichtig es ist, dass wir dann auch darauf aufpassen. Vielleicht wieder Musik von dir? Was wäre das Nächste?
1: Ja, die Frage ist, ob das jetzt so, wie es auf der CD gebrannt ist, auch abgespielt wird. Vielleicht spielst du das einfach kurz an, dann kann ich...
0: Wir werden es einfach spielen.
1: Ja, genau.

0: Lied ist für mich sehr beeindruckend. Ich habe jetzt direkt Gänsehaut bekommen. Wie heißt der Titel dieses Liedes, Andrea, und wer singt es?
1: Das ist die ganz große Stimme Lateinamerikas. Das ist die Mercedes Sosa, eine argentinische Sängerin. Und der Liedtitel ist Cuando tenga la tierra, wenn ich das Land haben werde. Und es ist eigentlich eine Hymne, die die Sehnsucht nach dem Land besingt. Das heißt, das Land, das den Bauern gehören soll, das Land, das den Menschen gehören soll, die sich dafür einsetzen. Es ist sicherlich auch mit drinnen eine Kritik an der ungerechten Landverteilung in ganz, ganz vielen Ländern dieser Welt, vor allen Dingen auch in Lateinamerika. Es sind auch sehr poetische Bilder mit drinnen, die auch diese starke Verbindung zur Natur zeigen. So eine Vision, ich werde mit den Bäumen spazieren gehen und ich werde den Mond in der Tasche tragen. Also ist sicherlich ein Lied, das in ganz Lateinamerika jene, die sich für soziale Gerechtigkeit, für gerechte Landverteilung einsetzen, ganz stark berührt und wo sie sich auch ganz stark repräsentiert fühlen.
0: Also ich habe jetzt Gänsehaut bekommen und außerdem sind mir jetzt die Tränen gekommen, wie du das gesagt hast. Das Lied heißt, wenn ich Erde bekomme, oder?
1: Wenn ich das Land haben werde, wenn ich Erde bekomme. Ja, also ja. Man kann das unterschiedlich übersetzen. Ja. Aber es geht darum, Land zu haben, das ich bebauen kann, das ist einmal die Grundvoraussetzung und das ist sehr, sehr oft nicht gegeben. Sehr oft müssen Menschen auf Ländereien schuften, arbeiten, werden ausgebeutet, die ihnen nicht gehören und wo sie eigentlich nur in die Tasche der Großgrundbesitzer wirtschaften müssen. Und das steckt natürlich auch drinnen. Es sollen die Menschen ihr eigenes Land selbst bewirtschaften können.
0: Und der Weltladen, der wirkt dem auch entgegen, weil eben der Existenzgrundlage für Menschen zur Verfügung stellt, die eben abseits von diesem Sklaventum
1: in ja, also Produkte auf dem Markt zu bringen oder anzubieten, die ohne Ausbeutung hergestellt werden, angebaut werden, das ist ein ganz großes Anliegen, das ist ein ganz großer Anspruch natürlich von allen, die sich im fairen Handel engagieren. Und zum Beispiel, um nochmal auf den Kaffee zurückzukommen, da stecken eben ganz, ganz viele kooperativen Anstrengungen auch dahinter, wo Menschen sich zusammengetan haben, sich zusammengeschlossen haben, Kleinbauern, Kleinbäuerinnen, die einfach durch die Tatsache, dass sie sich organisieren, ganz eine große Kraft auch in ihrer Region entwickeln können und also diesem ohnmächtig sein, entgegenwirken und ich glaube, da kann man auch wahnsinnig viel so für die eigene Realität sich mitnehmen. So.
0: Ja, das habe ich mir jetzt gerade gedacht, also dass eben wir, dass man, wenn man sich engagiert und wenn man diese vielleicht Ungemütlichkeit auf sich nimmt und aus der Komfortzone rausgeht, dann kann man auch was bewirken.
1: Ja, das sieht man ich würde sogar noch positiver sagen wollen. Ich finde Untätigkeit gar nicht gemütlich. Ich finde Untätigkeit, da kippt man, glaube ich, einfach wirklich ganz leicht in die Verzweiflung, in das Verlieren von Zuversicht und Hoffnung, in das, ich, kleiner Mensch auf dieser großen Erde, wo der Wahnsinn uns gerade so um die Ohren fliegt, kann sowieso nichts bewirken. Und von dem her ist sich zusammentun mit Menschen, die sagen, hoppla, da gibt es aber in unserer Realität und in unserer Vorstellung auch noch etwas anderes als die Zerstörung, die Ausbeutung, die Ausgrenzung, das Auseinanderdividieren, das, man könnte die Liste ganz lang machen, das spare ich mir jetzt. Da gibt es das Zusammenarbeiten, da gibt es den Spaß haben, wenn man gemeinsam Dinge macht, die einem gelingen. Da gibt es das Gefühl, ich bin Teil einer Bewegung, der es nicht wurscht ist, wie es ausschaut auf dieser Welt. Das sind alles Dinge, die, glaube ich, man nicht geringschätzen darf, was die mit einem selber machen, also wie sie einen selber stärken. Und in Beziehung zu sein mit anderen Menschen und gemeinsam was auf die Beine zu stellen und für einen positiven Wandel sie einzusetzen, das ist einfach irrsinnig klasse. Und ein Teil davon passiert auch im Weltladen mit unseren Menschen, die sich da engagieren, mit unseren Angestellten, mit den Ehrenamtlichen, mit den Vorstandsleuten, ist ja ein klasses Projekt.
0: Mhm. Also ich hab mir gestern einen Baum gekauft, und zwar einen Apfelbaum, einen Spalierbaum mit vier Säulen für den Balkon. Und ich bin sehr glücklich darüber. und ich freue mich schon, wenn er dann bei mir einzieht und mir Schatten gibt und die Luft verbessert und wo ich einen kleinen Teil dazu beitragen kann, dass CO2 gespeichert wird und vielleicht die Luft ein bisschen gekühlt wird. Also ich bin auch glücklich über das Stückchen Land, das ich am Balkon habe. Und in diesem Sinne jetzt noch weiter Mercedes Sosa mit dem Lied auf Spanisch.
1: Mit dem Lied Cantaré, ich werde singen. Cuando tenga la tierra heißt das Lied.

0: Ja, Sie hören die Sendung Frau und Natur mit Gundula Maria von Traunsee und heute ist zu Besuch Andrea Reitinger vom Weltladen. Andrea, warum heißt das Weltladen? Also irgendwo, vielleicht kann man sich manchmal nicht so gut was darunter vorstellen, aber bitte.
1: Warum heißt es Weltladen? Das ja, hat sich aus der Geschichte so entwickelt. Ganz, ganz früher, so das erste Geschäft dieser Art ist in Österreich 1977 entstanden, hat man noch Dritte Welt Laden gesagt und die Idee dahinter war sozusagen eben, wie sie heute auch ist, Produkte vor allen Dingen von benachteiligten Produzentinnen und Produzenten aus dem globalen Süden nach Österreich zu holen und da darauf zu achten, dass gute Qualität angeboten wird, dass man nicht mit Spenden sozusagen arbeiten will, sondern dass einfach diese guten Produkte fair bezahlt werden sollen. Also das ist die Idee dahinter. Und in den 1990er Jahren war dann klar, also das mit der Dritten Welt, das geht einfach nicht, weil das wird von vielen Menschen, die in diesen Ländern im globalen Süden leben, auch nicht der passende Begriff mehr gesehen. Und man ist dann umgeschwenkt auf Weltladen. Im Prinzip ist die Idee drinnen, man trifft dort die Welt in Form der Produkte und der Geschichten dahinter. Und vielleicht auch, man trifft auf eine etwas andere Welt, also eine positivere Welt, wo mehr aufeinander geschaut wird. Das ist es.
0: Beziehungsweise, wir hängen alle zusammen, wir sind
1: ja, alle, wir alle
0: eine Welt.
1: Richtig.
0: Genau, und wir sollen auch aufeinander schauen.
1: Ganz genau. Ja. Man kann das nie mehr so, oder man konnte es nie, man tat es früher, aber man kann es nicht auseinander dividieren, weil, und ich denke, das ist ja immer, das kann man immer von zwei Seiten anschauen. Alles, was wir hier machen, hat Auswirkungen. Das kann

0: Ja, was vielleicht nur ein wichtiger Aspekt ist, es ist jetzt sehr viel ums Einkaufen, um das, was wir im Weltladen finden, gegangen. Ich glaube, ein ganz wichtiger Punkt ist, dass wir uns als Bürgerinnen und Bürger einklinken, wenn es darum geht, Strukturen zu verändern, dafür zu sorgen, dass bessere politische Rahmenbedingungen entstehen, die mehr auf die Menschen und mehr auf die Natur schauen.
1: Dankeschön.

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Bekanntes und Seltenes auf Schellack, Vinyl, CD oder Tonband. Wir möchten musikalische Schätze ausgraben und uns an große Schlager aus vergangenen Zeiten erinnern. Meist fragt man sich dann wieder einmal, weshalb doch tagtäglich immer dieselben Platten gespielt werden. 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Andererseits gibt es aber hunderttausende Aufnahmen, die irgendwo unbeachtet in den Archiven herumliegen, wenn sie nicht schon weggeworfen wurden. Bei uns wird natürlich keine einzige Platte weggeworfen, weil sie vielleicht unbekannt, zu alt oder unmodern geworden ist. Irgendwann holen wir sie wieder hervor und legen sie dann auf den Plattenteller. Wir hoffen, verehrte Hörerinnen und Hörer, dass unsere musikalischen Entdeckungsreisen auch für Sie interessant sein werden, dass Sie Freude haben an den Musikstücken, die wir in unseren Sendungen hervorkramen. Wir begrüßen alle unsere Musikfreunde aus nah und fern und wir wünschen wieder gute Unterhaltung und schöne Erinnerungen. Unser erster Musiktitel erinnert an eine bekannte Unterhaltungssendung, die das ZDF ausgestrahlt hat. Am 14. März 1968 gab es die erste Ausgabe der Starparade, damals noch in Schwarz-Weiß. Viele internationale Persönlichkeiten sind im Laufe der Jahre in dieser Musikshow aufgetreten. Nur das Orchester, das ist stets dasselbe geblieben. James Last und seine Musiker waren immer mit dabei und gespielt wurde alles, vom neuesten Schlager bis zur Klassik. Während die meisten Interpreten stets mit Playback auftraten, legte James Last besonders großen Wert auf Live-Musik. Wenn er den Taktstock hob und seine Musiker zu spielen begannen, dann war garantiert kein technischer Trick mit im Spiel. Die erste Sendung der Starparade war zugleich auch der erste Auftritt für das Orchester James Last im Fernsehen und die Titelmelodie, die hat der Orchesterchef selbst komponiert.

0: An diese Musik werden sich viele Fernsehzuseher der 70er Jahre erinnern. Sie erklang bei der Starparade, einer 90-minütigen Musiksendung des ZDF. Und nun geht's noch einige Jährchen weiter zurück in die Geschichte der Unterhaltungsmusik. Mitte der 50er Jahre hatte Bill Haley mit dem Titel Rock Around the Clock einen richtigen Welthit geschaffen, der auch heute noch sehr bekannt ist. Immer wenn es um Rock'n'Roll geht, wird Rock Around the Clock gespielt. Auch nicht wirklich förderlich für die musikalische Vielfalt. Und oft wird behauptet, der Bill Haley hätte mit Rock Around the Clock den Rock'n'Roll erfunden. Das wiederum stimmt auch überhaupt nicht. Diese Musikgattung hat es ja bereits in den späten 40er Jahren gegeben. Nur sind die damaligen Interpreten auf der internationalen Bühne eben nicht so bekannt geworden. Bill Haley und Rock Around the Clock haben eben ein internationales Rock'n'Roll-Fieber dann ausgelöst. Diesen Titel spielen wir natürlich nicht, denn er wird ohnehin oft gespielt. Wir lassen jetzt vielmehr einen deutschen Musiker zu Wort kommen, der sich auch vom Rock'n'Roll-Fieber hat anstecken lassen. Rock Around the Clock ist so erfolgreich geworden. Warum sollte den Leuten ein Twist Around the Clock nicht auch gefallen? Das hat sich Paul Würges gedacht und gleich auch die folgende Platte aufgenommen.
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0: Das war das deutsche Gegenstück zu Bill Haley, Paul Würges aus München. Er hat viele Titel aus Amerika dann in deutscher Sprache aufgenommen. Und da war noch ein zweiter Münchner, der die wilden Schlager aus den USA nach Deutschland importierte. Peter Siegfried Krausnecker wurde in München geboren, sein Vater aber war Österreicher und deshalb hat er auch viel Zeit in Wien und Salzburg verbracht. Unter seinem Kurznamen Peter Kraus hat er im Jahr 1956 eine deutsche Version des Schlagers Tutti Frutti auf Platte gesungen und kurze Zeit später fand man den jungen Mann bereits in den Hitparaden wieder. Dort hat er sich dann lange gehalten und in kurzer Zeit immerhin gleich 12 Millionen Schallplatten verkauft. In den späten 50er Jahren gerieten die Mädchen geradezu aus dem Häuschen, wenn der Peter sein Sugar Baby besang. Da wäre die eine oder andere wahrscheinlich gerne selbst das Sugar Baby des Peter geworden.
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Diese Platte wurde sicherlich auch schon lange nicht mehr abgespielt. Der Champion Boogie mit dem Orchester Sammy Bird. Die Kitty Sisters sind nun als nächstes an der Reihe. Wenn jetzt jemand von Ihnen sagt, noch nie gehört, würde mich das allerdings nicht wundern. Denn die Kitty Sisters haben im Gegensatz zu anderen singenden Geschwistern, wie beispielsweise den Kessler-Zwillingen, den Geschwistern Schmid aus der Schweiz oder den Andrew Sisters, gar nicht wirklich existiert. Was sich da anhört wie mehrere Mädchenstimmen, war in Wirklichkeit nur eine einzige Sängerin. Ermöglicht durch die moderne Mehrspurtechnik, die Mitte der 50er Jahre zum Einsatz kam. Nun konnte man schummeln und tricksen, da wurde dann im Tonstudio ausgebessert und zusammengemischt. Der wahre Künstler war nun der Tonmeister, der die einzelnen Spuren nachbearbeitete und auch etwaige Fehler korrigieren konnte. Man konnte das Orchester vergrößern, indem man einfach mehrere Spuren übereinander legte und auch die Sänger vermehren, so wie eben bei den Kitty Sisters. Aus einer Ernie Bieler wurden dann gleich mehrere Damenstimmen.

Das war Ernie Behler mal 3, in Mehrspurtechnik also. Unter ihrem Pseudonym die Kitty Sisters sang sie für die Plattenfirma Heliodor und als Solosängerin stand sie bei der Polydor unter Vertrag. Diese technischen Spielereien waren nur der Beginn einer langen Entwicklung in der Musikindustrie. Mit den heutigen technischen Möglichkeiten kann man ja fast alles machen. Die Melodien werden nicht mehr mit Instrumenten gespielt, sondern in einen Computer programmiert. Ja, selbst die Stimmen der Interpreten kann man in alle möglichen Tonlagen verfälschen. Doch nun wieder zurück zur echten, handgefertigten Musik. Ein fröhliches Trio aus Schweden erwartet uns jetzt. In diesem Fall sind es wirklich 3 verschiedene Mädchen, die miteinander eine italienische Nacht feiern wollen.

Als Swedenstars haben drei junge Damen aus dem hohen Norden eine ganze Langspielplatte aufgenommen. In den 60er Jahren waren sie die erfolgreichsten Vertreterinnen der schwedischen Schlagerszene und im deutschsprachigen Raum waren sie nicht weniger bekannt als in ihrem Heimatland. Wer waren nun die drei Mädchen, die ansonsten hauptsächlich als Solosängerinnen tätig waren? Beginnen wir erst einmal bei der Ältesten. Sie heißt Sif Gunnel Margareta Malmqvist, wurde am 31. Dezember 1936 in Landskrona geboren und war die Tochter eines Fabriksarbeiters. Sie arbeitete zunächst in Büros und Fabriken. Ihr Traum von einer Gesangskarriere schien sich zu erfüllen, als sie mit 16 Jahren in einem kleinen Tanzlokal entdeckt wurde und die erste Platte besang. In Deutschland wurde man dann im Jahr 1959 erstmals auf sie aufmerksam. Drei Jahre später belegte sie mit dem Titel »Die Wege der Liebe« den zweiten Platz bei den deutschen Schlagerfestspielen in Baden-Baden. Im Jahr 1964 stand sie in Baden-Baden dann ganz oben auf dem Siegespodest. Sie war dann 10 Wochen lang auf Platz 1 der deutschen Hitparade und verkaufte die Platte mit ihrem Siegerlied millionenfach. »Liebeskummer lohnt sich nicht, my darling«, das wurde ein absoluter Volltreffer. Der Komponist und Musikproduzent Christian Bruhn hatte wieder einmal den richtigen Riecher für das gehabt, was beim Publikum ankommen würde. Ein Jahr später hatte Christian Bruhn bereits den nächsten Erfolgsschlager für Sif Malmqvist komponiert. Zwar nicht mehr auf Platz 1, aber trotzdem wochenlang auf Spitzenplätzen der deutschen Hitparaden. Da kam dann der gut gemeinte Rat: Küsse nie nach Mitternacht.

Dieser Schlager ist bei weitem nicht der einzige Erfolgstitel von Siw Malmkvist aus Landskrona in Schweden. Von ihr gibt es noch eine beachtliche Anzahl weiterer Schallplatten, die sie in den 60er und 70er Jahren besungen hat und die sich auch in Deutschland dann wie die warmen Semmeln verkauften. Doch nun kommen wir zu Interpretin Nummer 2, die vorhin im Trio der Schwedinnen mitgesungen hat. Das war Anna-Lena Löfgren aus Stockholm, die ebenfalls schon sehr früh ins Musikgeschäft einstieg. Als Kind sang sie beim Rundfunkchor, als Jugendliche dann in einer Rock'n'Roll-Band und mit 16 besang sie ihre erste Schallplatte, die allerdings erfolglos blieb. Mit dem Lied »Morgen hast du keine Sorgen« kam sie im Jahr 1964 erstmals in die deutschen Hitparaden. »Dein Herz, es muss aus Gold sein«, sang sie im Jahr 1967. Diese Platte wurde ihr größter kommerzieller Erfolg. Ein Jahr später wurde sie dann Vierte bei den deutschen Schlagerfestspielen mit der folgenden Platte.

Anna-Lena Löfgren, die sich auch im deutschsprachigen Raum großer Beliebtheit erfreute. In den 70er Jahren begann sie eine zweite Karriere als Moderatorin von Musiksendungen beim Stockholmer Rundfunk. Anna-Lena starb am 21. Mai 2010. Und nun fehlt uns noch die dritte im Bunde. Dann ist unser Trio der Schwedenmädchen komplett. Diese Sängerin heißt Ann-Luise Hansson und ist genauso alt wie Anna-Lena. Beide Sängerinnen wurden im Jahr 1944 geboren. Ann-Luise Hansson war im deutschsprachigen Raum nicht ganz so bekannt wie ihre Kolleginnen Siw Malmkvist und Anna-Lena, doch trotzdem war auch sie viele Jahrzehnte im Musikgeschäft tätig. Sie hat den Kapellmeister ihres Begleitorchesters geheiratet und mit ihm eine Schallplattenfirma gegründet. Inzwischen steht ihre Tochter schon als Sängerin auf der Bühne. Wir lassen jetzt aber noch die Mutter singen. Ann-Luise Hansson mit einem Lied, das Jim Reeves kreiert hat, Rosa Rio.

Das war nun noch die Stimme von Ann-Luise Hansson aus Kristianstad. Somit ist unser schwedisches Trio komplett. Interessanterweise waren es hauptsächlich die Damen, die die schwedische Schlagerszene repräsentierten. In den 50er und 60er Jahren waren da auch beispielsweise noch Bibi Jones oder Lil Babs. Und dann war natürlich noch jene Sängerin, die die Vorstellung von der blonden, blauäugigen Schwedin so ganz und gar nicht erfüllte. Schön war sie auf jeden Fall, aber alles andere als blond und blauäugig. Sie hatte rötliches Haar und dunkelbraune Augen, womit ihr tiefer, sehnsuchtsvoller Blick wohl auch mit ihrer Kurzsichtigkeit zu tun hat. Angefangen hatte die Künstlerlaufbahn der Sarah Stina Hedberg nicht gerade erfolgversprechend. Bei der Aufnahmeprüfung für die Schauspielschule war sie bereits durchgefallen, nun versuchte sie es mit Vorsingen an der Königlichen Oper in Stockholm. Der Operndirektor war auch nicht gerade begeistert. Sie ist apart anzusehen, aber sie schreit zu laut, war sein Urteil. Er riet ihr, es doch mit Operette zu versuchen. Sarah nahm diesen Rat wörtlich und trat ab sofort in Revuen und Operetten auf. Mit der lustigen Witwe erregte sie großes Aufsehen in Schweden. Der endgültige Durchbruch kam dann im Jahr 1936 in Wien mit der Operette Axel an der Himmelstür. Unter ihrem Künstlernamen Sarah Leander zählte sie dann jahrelang zu den gefragtesten Filmschauspielerinnen Deutschlands. Ihre allererste Schallplatte hat Sarah Leander am 27. Februar 1930 aufgenommen. Bereits die frühen Aufnahmen der ungewöhnlich dunklen Stimme verkauften sich gut. Sie brachte in schwedischer Sprache jene Schlager heraus, die auch in anderen Ländern gerade aktuell waren. Am 1. September 1930 sang Sarah Leander ein Lied, das zur Zeit auch in Deutschland in aller Ohren war.

0: All jene, die gerne alte Filme anschauen, werden diese Melodie sicherlich sofort erkannt haben. Der Blaue Engel war einer der ersten Tonfilme in Deutschland und zählt auch heute noch zu den Klassikern der deutschen Ufer. Das eben gehörte Lied wird von einer leicht bekleideten Varieté-Künstlerin namens Lola Lola gesungen, die des Abends die neugierigen Blicke der Männer auf sich zieht. Auch die Absolventen des örtlichen Gymnasiums sind im Blauen Engel anzutreffen, wenn Lola Lola dort ihre frivolen Lieder singt. Um dem unzüchtigen Treiben ein Ende zu machen, macht sich auch der Schulprofessor auf den Weg in den Blauen Engel, um das verrufene Lokal in Augenschein zu nehmen und den freizügigen Damen dort einmal gehörig die Leviten zu lesen. Doch die geordnete Welt des strengen, ja richtig gehend pedantischen Professors gerät augenblicklich ins Wanken. Nicht die Schüler, sondern der Lehrer ist es, der den Reizen der Lola Lola auf den Leim geht. Die beabsichtigte Moralpredigt kommt jedenfalls nicht zustande. Es ist vielmehr der einstmals gefürchtete Professor, der zum Spottobjekt seiner Schüler wird und der am Leben in der Schaustellertruppe zugrunde geht. Emil Jannings spielte den alternden Professor Rath und Marlene Dietrich war jene Dame, die von sich aus behauptete, dass ihr kein Mann widerstehen könne. Die Rolle der Varieté-Künstlerin Lola Lola machte Marlene Dietrich über Nacht berühmt und noch im gleichen Jahr erschien der Film vom Blauen Engel auch in englischer Sprache. Nun aber hören wir uns die deutschsprachige Originalversion jenes Liedes an, das Sarah Leander vorhin in schwedischer Sprache gesungen hat. Ich bin von Kopf bis Fuß auf Liebe eingestellt. Marlene Dietrich im Juni des Jahres 1930.
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1: 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Dieses Lied aus dem Film Der blaue Engel war heute unser Doppel-Oldie. Die deutsche Originalaufnahme mit Marlene Dietrich und zuvor eine Version in schwedischer Sprache mit Sarah Leander. Marlene Dietrich wurde durch diesen Film zum Weltstar. Der noch unbekannte Hans Albers machte zum ersten Mal auf sich aufmerksam und auch der Komponist Friedrich Holländer erlangte Weltruhm. Im Film war er selbst als Klavierspieler zu sehen und seine frivolen Schlager erreichten dann Kultstatus.

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Mit diesem und anderen frechen Chansons ziehen die Damen im blauen Engel die Aufmerksamkeit der Männer auf sich. Marlene Dietrich hat als Lola Lola deutsche Filmgeschichte geschrieben und Friedrich Holländer erlangte mit seinen Schlagern auch internationale Bekanntheit. Weiters hat Friedrich Holländer noch die Musik zu mehr als 100 weiteren Tonfilmen geschrieben, außerdem noch Revuen, Kabarettmusik und Chansons. Nach so vielen vokalen Aufnahmen wird's wieder einmal Zeit für Orchestermusik. Nachdem uns vorhin mit Schlagermusik aus Schweden beschäftigt haben, legen wir jetzt noch die schwedische Rhapsodie auf den Plattenteller. Die wurde komponiert von Hugo Alfen. Dieser Musiker aus Stockholm ist zwar international nicht besonders bekannt geworden, in Schweden selbst wurde er aber stets wie ein Nationalheld gefeiert. Er schrieb zahlreiche Symphonien, Klavier- und Kammermusik und Ballettwerke. Seine schwedische Rhapsodie Nummer 1 ist im Jahr 1903 entstanden. Das ist jene Melodie von Hugo Alfen, die auch in anderen Ländern oft nachgesungen oder nachgespielt wurde.

die schwedische Rhapsodie Nummer 1 von Hugo Alfen. Sie wurde auch von zahlreichen Schlagerinterpreten gesungen. Wir haben eine Instrumentalversion aus dem Jahr 1954 aus dem Archiv geholt mit dem großen Rot-Weiß-Rot Tanz- und Unterhaltungsorchester. Sehr viele Damen haben wir in unserer heutigen Sonntagsmelodiesendung gehört. Deshalb soll nun noch ein Mann zu Wort kommen. Dazu gehen wir noch einmal zurück in die 30er Jahre. Als Westentaschen-Caruso und kleiner Mann mit der großen Stimme wurde Josef Schmidt bei seinen Amerika-Gastspielen angekündigt. In der Tat ist die charakteristische Tenorstimme des Josef Schmidt vielen Musikfreunden unvergessen geblieben. Ob beim Rundfunk, im Filmstudio oder im Konzertsaal, der kleingewachsene Sänger aus Czernowitz begeisterte sowohl die Liebhaber der Oper als auch die Anhänger der Unterhaltungsmusik. Von ihm kommt unser heutiges Abschiedslied. Addio, ein Lied aus Italien von Paolo Tosti. Vor dem Addio von Josef Schmidt möchten wir uns nun verabschieden. Wir bedanken uns ganz herzlich fürs Zuhören und wir möchten Sie einladen, auch bei unserem nächsten musikalischen Treffen wieder mit dabei zu sein. Entweder bereits am kommenden Sonntag, wenn wir wieder Operettenmelodien erklingen lassen, oder eben dann heute in 2 Wochen. Das ist dann der nächste Termin für unsere Sonntagsmelodiesendung. Ich freue mich, wenn ich Sie dann wieder eine Stunde lang durchs Wochenende begleiten darf. Wir wünschen noch gute Unterhaltung mit unserem Programm und auf ein Wiederhören freut sich Ihre Edith Schiller.

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3: Hallo und herzlich willkommen zur diesmonatigen Corner-Radiosendung. Jetzt sind wir schon im Juni angekommen. Ich muss sagen, ich finde das einfach so unglaublich krass, wie schnell die Zeit irgendwie vergeht. Ich kann mich noch genau daran erinnern, wie ich zum ersten Mal hier vor diesem Mikrofon saß und angefangen habe, die Corner-Radiosendung zu übernehmen. Und jetzt sind wir schon einfach bei meiner allerletzten Sendung angekommen. Genau, weil die Juni-Sendung ist jetzt offiziell meine letzte Sendung für das Corner Radio. Denn ab Ende Juni bin ich wieder zurück bei mir zu Hause in Deutschland. Und für meine letzte Radiosendung habe ich mir überlegt, mache ich nochmal eine Sendung für Alex. Es ist nämlich nicht nur so, dass ich bald weg bin, sondern was irgendwie noch viel heftiger ist, ist, dass Alex bald in Pension geht. Also Mitte Juli. Und ich fand die Idee irgendwie schön, nochmal ihm etwas mitzugeben, nochmal eine Sendung zu produzieren für ihn mit den Stimmen von den ganzen Menschen, die hier täglich im Corner ein- und ausgehen und generell einfach nochmal schöne Worte an ihn zu richten. Vor allem, weil Alex einfach die Person war, die die meisten Sendungen fürs Corner Radio produziert hat und einfach so präsent in diesem Radio-Genre war und einfach so viel in dem Sinne gemacht hat und auch einfach eine richtige Legende ist in der Radiofabrik. Genau. Und deswegen dachte ich, passt es mir gut, dass, wenn ich meine Stimme nutzen kann, ihm nochmal einfach ein großes Dankeschön mitgeben möchte. Und das Dankeschön soll einfach durch diese Sendung irgendwie übertragen werden. Und aufgrund dessen haben wir heute nur Songs, die Alex einfach richtig, richtig gerne mag. Ich muss sagen, ich hatte da so meine Quelle, die mir zugeswitchert hat, welche Songs er gerne mag und gerne hört. Und genau, deswegen alle Songs, die heute in der Sendung spielen, sind für Alex und an Alex gerichtet. Viel Spaß heute! Und deswegen kommt jetzt der Song Watch Over You von Alter Bridge. Viel Spaß!

0: Ich habe dir jetzt ein paar Fragen mitgebracht. Und zwar, meine erste Frage an dich wäre, welche Alex-Frisuren-Ära war deine Lieblings-Ära von ihm?
1: Boah, das ist schwierig. Ich glaube, meine Lieblings-Ära von Frisuren von Alex sind seine Bartfrisuren gewesen, weil er sie oft einfach mal geflechtet hat. Oder ich glaube, mich auch erinnern zu können, dass er mal Perlen drin hatte, aber da bin ich mir jetzt nicht so sicher.
0: Ich muss sagen, ich habe noch nie einen geflochtenen Bart von Alex mit meinen eigenen Augen betrachten dürfen. Vielleicht passiert es ja noch in meinen letzten Wochen. Hi Anna, was war dein absoluter Lieblingsmoment bzw. dein Highlight-Moment mit Alex hier im Corner?
2: Also ich arbeite jetzt auch schon seit ungefähr fast 3 Jahren hier. Das heißt, irgendwie zu versuchen, das auf einen Highlight-Moment zu reduzieren, wäre, glaube ich, erstens nicht fair und zweitens nicht möglich. Aber ich glaube, wenn ich mich entscheiden müsste, dann wären es die Momente, es war wieder mal nicht nur einer, sondern mehrere, dann wären es die Momente, wo halt der Humor von Alex und mein eigener Humor so auf einer Wellenlänge war, dass wir im Endeffekt bei irgendwelchen Teams so halb auf dem Tisch gelegen sind und uns nur noch abgehauen haben. Sehr zum Leiden von Lena, aber solche Momente gibt's halt. Und einfach solche gemeinsamen Lacher und geteilte Lacher waren einfach immer sehr schön. Und vor allem zu wissen, dass jemand genauso den absolut unlustigsten Humor hat, den ich auch habe, war immer sehr angenehm. Ja, das wäre dann, glaube ich, so wirklich das Highlight, mit Alex zusammenzuarbeiten. War einfach, wie viel Spaß wir miteinander hatten.
0: Hi Lena, was ist dein absoluter Lieblingsspruch oder beziehungsweise deine Lieblingssprüche von Alex?
3: Also, da gibt es so einiges, weil Alex hat so ganz typische Alex-Sprüche, die nur Alex sagt. Und wir haben eine Liste davon angefangen. Und da lese ich euch jetzt ein paar davon vor, wenn das okay ist. Also, Alex sagt, hat Joghurt Knochen? Ist das Joghurt rechts gedreht oder links gedreht? Alex sagt zum Beispiel auch, die springen dann auseinander wie die Hasen, wenn es knallt. Oder, der war einer, der wusste, wo der Frosch die Locken hat. Das ist ein guter Spruch. Oder, du bist aber nicht der längste Pfeil im Köcher. Oder den letzten, den ich aufgeschrieben habe, ist, ah ja, genau. Das ist jetzt, was du davon hast, wenn du versuchst, uns vor den Koffer zu scheißen. Genau, das war meine Alex-Lieblingssprüche. Aber da gibt es noch ganz viele.
0: Also ich muss sagen, ich frage mich da immer, ob er sich das ausdenkt oder ob es diese Sprüche wirklich gibt und er einfach so ein riesiges Archiv an Sprüchen in seinem Kopf hat.
3: Ich glaube, dass das ganz viel Alex-Dialekt ist und was er halt so in seiner Kindheit gehört hat. Also ich glaube nicht, dass er sich das einfach ausdenkt. Ich glaube, dass er sich sicher manche Sachen ausdenkt, aber der Großteil ist wahrscheinlich dialektbedingt.
0: Hello Lea, was würdest du sagen, ist so das Lied, was du am meisten magst, was er ja immer im Chor singt und was dir irgendwie am meisten auch immer so ein Ohrwurm gegeben hat?
4: Also ich würde sagen Hey Jude. Auch einfach, weil wir mit Alex eine sehr schöne Erinnerung haben. Bei 25+1 hat es ja der Chris gesungen und das war eine schöne Erinnerung auch mit Alex.
0: Und was würdest du sagen, ist dein absolutes Lieblingsgericht, was Alex immer hier im Corner gekocht hat?
2: Bolognese, obviously.
4: Definitiv die Bolognese. Also es gibt nichts, was Besseres von Alex.
3: Definitiv Alex Bolognese. Boah, das ist ganz einfach zu beantworten. Das ist die Bolognese. Und die gibt es meistens dann, wenn ich nicht Dienst habe. Was ich sehr unfair finde. Aber vielleicht gibt es das ja jetzt dann öfter, wenn er dann in Pension ist. Who knows?
0: Okay, cool. Dann vielen Dank. Und jetzt kommt ein Song von einer Band, die bei uns hier im Corner gespielt hat dieses Jahr. Diese Band heißt Kasur und leider konnte Alex an diesem Auftritt nicht dabei sein, weil er leider kurzfristig krank geworden ist. Aber er findet die Band richtig cool und war echt traurig, dass er sie nicht mit live erleben konnte. Deswegen dachte ich mir, spiele ich nochmal einen Song von ihm ab. Genau, das ist Space von Kasur. Viel Spaß!

0: hier sind eure Connor News aus Itzling. Hallo und herzlich willkommen zu den diesmonatigen Connor News. Heute habe ich mal wieder einiges mitgebracht. Also wie immer habe ich die Standardsachen. Also wir haben zum einen jeden Freitag eben das Freitagskochen. Also das heißt dann, dass wir jeden Freitag irgendwas zusammen kochen, auf was, was wir Lust haben, auf das, was wir irgendwie vielleicht schon mal hatten und das halt richtig gut geschmeckt hat oder auf das, was wir eben noch nie hatten und dass wir einfach mal was Neues ausprobieren. Und wenn ihr wollt, könnt ihr auch einfach mit einem Rezept zum Corner kommen. Also am besten schon ein, zwei Tage davor, dass wir uns schon mal drauf vorbereiten können. Aber wir kochen auf jeden Fall auch das, was sich gewünscht wird und auf das, was alle Lust haben. Und deswegen, genau, kommt auf jeden Fall am Freitag vorbei und esst mit uns zusammen und kocht mit uns zusammen. Ebenso haben wir jeden Mittwoch den Radcheck. Das bedeutet dann, dass wenn an eurem Fahrrad irgendwas nicht funktioniert, also zum Beispiel eure Hupe oder eure Kette oder einfach euer Sattel nicht mehr richtig feststeht, dann kommt einfach hier zum Corner und dann gucken wir uns auf jeden Fall das Fahrrad an und gucken, was irgendwie nicht mehr ganz ist und was man noch reparieren kann. Und genau, das ist auf jeden Fall eine richtig praktische Sache. Und im besten Falle kriegen wir dann euer Fahrrad auch repariert. Genau, und ebenso haben wir eben einen Proberaum unten hier bei uns im Corner. Also wir haben ja hier sehr viele Räume und ein sehr großes Gebäude für uns. Und einer dieser Räume ist eben unser Proberaum. Und in dem Proberaum stehen einfach einige Instrumente. Und an den Instrumenten hat man zum Beispiel die Möglichkeit, eben Unterricht zu nehmen. Also wir bieten Unterricht am Schlagzeug an und Unterricht an der Gitarre. Aber das auch eben nur mit Anmeldung und mit vorheriger Anfrage. Genau, aber das ist auf jeden Fall eine richtig, richtig praktische Sache und das ist auch mega toll. Wir haben zum Beispiel hier bei uns im Korn auch eine Band. Und diese ist auch einfach manchmal bei uns im Proberaum. Und es ist einfach so toll, wie man sieht, dass die Räumlichkeiten hier auch genutzt werden und dass die ganzen Instrumente auch genutzt werden. Und dass man auch einfach merkt, dass die Lust an der Musik irgendwie immer noch so ein Teil des Lebens ist. Genau, also wenn ihr schon immer mal irgendwie Schlagzeug lernen wolltet oder Gitarre lernen wolltet, dann schreibt uns eine Mail.
1: Okay, hi. Willkommen zur allerersten Corner-Podcast-Folge. Ich habe mir gedacht, dass ich so für diesen Anlass, für diese Alex-Sendung einfach mal diesen Podcast starte, beziehungsweise das war eigentlich die Idee von euch allen hier. Und ich habe sie sehr dankend angenommen. Ja, jedenfalls, ich bin Alina. Ich war jetzt hier die letzten 10 Monate die EU-Freiwillige und ich fand es super toll. Ich habe hier richtig tolle Menschen kennengelernt und ich habe mir so eine zweite Familie aufgebaut. Die sind alle sehr toll. Ja, und ich gehe auch am Samstag, aber es soll hier nicht um mich gehen, sondern es geht um Alex, wie schon am Anfang der Sendung gesagt. Genau. Und ich würde jetzt einfach mal meinen.
2: Ich dachte, es kommt in die Bluse. Ich habe hier eine zweite Familie aufgebaut.
3: Wir dürfen jetzt nicht heulen, Leute! Durchziehen!
1: Also kurz hat das Thema, Lena musste gerade anfangen. Aber naja, weiter geht's jetzt mal.
2: Ja, dann stellt sich einfach mal jeder vor, oder?
1: Ja, voll. Na, dann würde ich dir mal weitergeben.
2: Also, ich heiße Juri, ich bin 16 Jahre alt. Ja, auf jeden Fall bin ich jetzt seit fast 10 Jahren regelmäßig im Corner.
4: Also, ich bin Lena, ich bin 20 Jahre alt und ich bin jetzt seit nicht ganz 2 Jahren regelmäßig im Corner.
5: Also, ich bin Lea, ich bin auch 16, ich bin jetzt auch schon seit fast 10 Jahren aktiv im Corner. Ja, mit dir?
6: Genau, und ich bin Naila, hi. Ich bin jetzt schon seit 4 Jahren, mehr als über 4 Jahre, 4,5 Jahre im Corner. Echt 5 Jahre sind schon. Okay, dann sind es schon fast 5 Jahre. Ich war am 17. Februar 2022 das erste Mal da. Ja, also eh schon eine Weile. Und ich habe hier echt eine coole Friendbase inzwischen, einen tollen Safe Space. Und deswegen haben wir es für eine sehr gute Idee gehalten, dass wir nun zusammen basically einen Podcast haben und dann auch noch vor allem mit Alina, vor allem, das wird ihre letzte Session sein. Sie ist uns so ans Herz, ich rede für alle, denke ich, oder?
2: Ja.
6: Genau. Sie ist uns so ans Herzen gewachsen, deswegen wollen wir das jetzt unbedingt machen. Ich habe mir schon eine Frage vorgestellt, by the way. Wie geht's euch damit, dass Alex am Samstag seinen letzten Tag im Corner haben wird?
2: Also ich finde es crazy, ehrlich gesagt. Also,
6: it's insane.
2: Ja, so wie gesagt, ich bin seit fast 10 Jahren regelmäßig im Corner. Und ich kann mir einen Corner ohne Alex nicht vorstellen.
6: Okay.
2: Also für mich ist Alex das der Grundstein des Jugendzentrums, ja, voll das Fundament vom Corner. Und ich kann mir eigentlich nicht vorstellen, wie es ist, wenn er weg ist.
4: Ja, es wird einfach was fehlen. Ja. Also ich glaube, ins Corner reinzukommen wird einfach nicht mehr das Gleiche sein, wenn Alex nicht da ist und sagt, hey Leute, weißt du, ich heile.
6: Ja, sind seine ganzen so, Storys ja. wieder auf.
2: Ja.
5: Es ist einfach, ich kann mich noch erinnern, so die ersten Male im Corner. Boah. Und dann saß da Alex, so ein etwas älterer Mann mit Bart, und wir hatten einfach richtig Respekt vor ihm, so richtig Angst irgendwie auch so, oh, da ist Alex, ja nicht neben ihm was Falsches sagen, was Falsches tun. Ja. So, und jetzt mittlerweile scherzen wir mit Alex rum, als wäre er so in unserem Alter so ein Homie von uns oder so. Ja. Und das wäre damals einfach so gar nicht vorstellbar gewesen, dass wir so close werden mit Alex. Und jetzt ist es halt so weit, dass wir so close sind mit Alex und so eine gute Bindung haben. Und jetzt geht er einfach. Also,
2: ja.
5: Jetzt ist er dann einfach nicht mehr da. So.
6: Es ist echt insane. Es ist wirklich wie so ein Fiebertraum, weil ich kann mich nicht erinnern, als ich ihn das erste Mal gesehen habe, wo die erste Zeit, habe ich null Erinnerungen an ihn. Ich weiß nicht warum, aber keine Ahnung. Ich glaube, es war alles, weil dadurch, dass es so alles für mich auch Neuland war, so neue Menschen, endlich mal Menschen, wo ich mich wohlfühlen kann, war das so, weil ich auf so viel anderen fokussiert, und bis das mal so eingesickert hat bei mir, habe ich wahrscheinlich erst dann Alex so akut bemerkt.
2: Ja.
6: Ich habe es mir auch nie vorstellen können, dass wir so close mit ihm sein werden. Oder dass wir jemals mit ihm so eine tolle Zeit verbringen können, so ja. Mensch zu Mensch. Und es ist insane, dass er geht. Es ist wirklich wie, als wäre ich letztes Jahr hier rein oder gestern rein spaziert. So.
2: Ja.
6: Die Zeit ist echt vergangen, aber das ist ein gutes Zeichen. Das heißt, dass wir es durchaus genossen haben.
4: Ja, das auf jeden Fall. Wie gesagt, also so wie ich es vorher auch schon gesagt habe, es wird einfach was fehlen. Aber gleichzeitig gönne ich Alex jetzt einfach auch.
6: Ich glaube, ja. er ist auch sehr reif
4: so
6: dafür.
4: Die Ruhe einfach.
6: Ja,
4: ja. Ich meine, wir hoffen, glaube ich, ich spreche für alle, wenn wir einfach sagen, wir hoffen, dass er uns regelmäßig besuchen kommt.
2: Um nochmal kurz darauf zurückzukommen, weil ich empfinde das ziemlich ähnlich. Also ich muss sagen, damals als Kind, als ich wirklich noch klein war, ist mir Alex schon öfter aufgefallen. Vor allem, als wir damals war, also das Corner-Spiel war ja Steine,
5: ja.
2: Also Rummy Cup. Und da war Alex einfach ein großes Fragment, weil man einfach gegen Alex nicht gewinnen hat können. Alex war so ein Gegner, das war der Endboss, den hat
5: aber
2: man
5: in jedem
2: nicht,
5: Spiel.
2: Ja, in jedem Spiel.
6: Absolut.
2: Also und irgendwann ist einfach der damalige Chef gegangen und Alex hat diese Position dann eingenommen. Und ab dem Moment war Alex einfach sehr, sehr viel im Hintergrund, sodass man ihn einfach nicht so schnell so viel mitbekommen hat. Also wenn man regelmäßig und öfter hier ist, dann kriegt man Alex sehr wohl mit. Aber wenn man jetzt ab und zu da ist, dann sieht man, glaube ich, nicht, wer eigentlich so von hinten das Corner so unterstützt. So, weil er ist trotzdem regelmäßig da, aber eigentlich eher zu den Zeiten, zu denen die Jugendlichen halt nicht da sind.
5: Sehr viel Büroarbeit. Ja. Auch oft auch, also vor allem vor ein paar Jahren, ich glaube eh zu der Zeit, wo du dann angefangen hast herzukommen, war auch sehr viel im Radkeller. So, also Alex hat halt einfach immer so seine Station, wo er halt dann unterwegs ist und seinen Stuff zu tun hat. Und dann ist ihm halt einfach so die Zeit ein bisschen abgegangen,
2: ja.
5: Auch mit uns Jugendlichen halt Zeit zu verbringen. Und das merkt man aber auch. Jetzt, wo er so die Pension in Sicht hat, nimmt er sich auch einfach viel mehr Zeit. Also ich glaube, seit 25 plus 1 oder seit Jahresende, wo er dann die ganze Buchhaltung machen musste, da seitdem ist er eigentlich so, ich will nicht mehr ins Büro. Also,
6: also das hat man wirklich gemerkt, bei 25 plus 1, wo wir auch dann diese Rede hatten und die Feuerzeuge in der Luft hielten und schwanken und gesungen haben.
2: Es war wirklich ein schöner Tag.
6: Das war so ein Schritt in die Pforte, wo wir einfach wussten, Alex, deine Pension ist in Sicht. Und das war dann so klar. Und ich glaube, ab dem Zeitpunkt haben wir dann auch so, wo wir dann auch so Fokus drauf gelegt haben, weil nach Alex kommt der Mario. Und ich denke, Mario ist echt eine coole Person.
3: Ja, definitiv.
6: Und ich freue mich komplett, das dann zu sehen, wie sich das dann so weiterentwickelt.
1: Ich würde sagen, nochmal zu 25+1 zurückzukommen. Irgendwie, ich fand es so krass, wie einfach dieses Fest war und dass wir das alle zusammen so richtig cool organisiert haben. Und ich glaube, ich habe noch nie... Ich meine, ich war als Kind nicht wirklich im Jugendzentrum, also früher mal so für 1-2 Jahre, aber nie so regelmäßig. Und es war so krass zu sehen, wie groß diese Corner-Gemeinschaft ist und wie krass dieser Zusammenhalt ist von allen auch einfach und wie doll sich alle auch gerne haben. Und das ist nicht auf so auf einer unechten Basis, sondern dass sich einfach wirklich echt alle richtig gerne haben und dass einfach alle wollten, dass es klappt. Und es war einfach voll toll zu sehen und diese Familie, diese tolle Familie ist, glaube ich, auch einfach nur durch Alex so geworden, wie sie geworden ist.
3: Ja.
1: Und deswegen, das war so, einfach nochmal, um darauf zurückzukommen, das war so voll toll.
6: Ja. Es hat einfach echt harmoniert.
1: Und vor allem, ich war da erst halt so einen Monat da und ich habe mich trotzdem so doll so, ihr habt mich alle so krass aufgenommen und ich war so, hä, wie, aber ich bin doch erst seit einem Monat da, aber trotzdem habe ich mich so als Teil dieser Familie gefühlt und das war irgendwie voll toll so.
6: Ja, du bist dann doch ein cooler Mensch, Alina. Und weißt du, das ist ja auch basically dein Abschied. Das ist der Abschied von Alex, der Abschied von dir, sowohl als auch der Einstieg für Mario. Und das ist, was wir das machen. Ja, oh mein Gott, we're all gonna cry.

0: Und das war Your Mind von Lola Marsh.
1: Nochmal ganz kurz, um auf dieses 25+1 ja. zurückzukommen. Ich finde auch, an 25+1 hat man nochmal gemerkt, wie sehr, also ich finde, wir sind während 25+1 einfach auch als Gruppe, als Corner extrem zusammengewachsen. Ja, weil es einfach so, es waren extrem stressige Wochen, es waren Wochen mit Planen, es waren Wochen, wir sind früher hergekommen, bevor das Corner aufgemacht hat. Auch wir Jugendlichen sind hergekommen, wir haben alle mit angepackt, wir haben alle geschaut, dass diese 25+1 funktioniert und dass es toll wird. Oder ich finde, man hat einfach gesehen, oder gemerkt, dass uns genau das so extrem zusammengeschweißt hat.
2: Das war echt ein Volltreffer.
1: Und es hat einfach auch einfach so gut gepasst. Wir haben so als Team einfach alle zusammengearbeitet. Ja. Und ich glaube, besser hätten wir dieses 25+1 nicht hinkriegen können.
2: Ja, das war echt
1: und ich hoffe einfach, dass diese Abschiedsfeier genauso toll wird.
3: Ja. Ich hoffe auch einfach, dass man Alex das geben kann, was er verdient hat, so zum Abschied, das, was er hier allen gegeben hat irgendwie.
4: Darauf wollte ich auch nochmal zurückkommen. Ich muss auch ehrlich sagen, dass ich über die Jahre waren wir schon immer sehr regelmäßig hier, aber auch nie so mit Feuer und Flamme, wie um die 25+1 Feierzeit. Also vor allem die Zeit davor, finde ich, hat uns alle mega zusammengeschweißt. Ich weiß noch, wie wir an diesem einen Abend wollte Alina alleine, wie viele T-Shirts waren das? 15 T-Shirts bedrucken?
1: Ja, hinten und vorne.
4: Und wir sind dann alle einfach, ich glaube, eine Stunde oder sowas sind wir länger geblieben.
1: Ja.
4: Nicht einmal, weil wir halt einfach alle zusammen angepackt haben, aber wir sind länger geblieben, haben zusammen angepackt und haben danach noch ein bisschen geredet und auch zwischendurch. Und das waren die Momente, die uns so zusammengeschweißt hat. Ich glaube halt einfach, dass es ohne Alex als Leiter oder hier in diesem im Corner, es einfach nie zu so was Schönem geworden wäre.
1: Ja.
4: Weil einfach Alex so viel, Alex hat so eine Sicht auf die Welt, die ich so unbeschreiblich schön finde. Er sucht immer nach Wegen und Möglichkeiten, es irgendwie besser zu machen und er kriegt's hin. Und das ist halt auch so eine Sache. So, es waren viele Leute hier, man hat zusammen sich unterhalten und man hat sich verstanden, aber erst durch verschiedene Situationen hat es dann auch was gebracht und hat es einen wirklich zusammengeschweißt, genauso wie der Jugendvorstand.
1: Ja.
4: So, das sind die Sachen, die einen so verschweißt. Und das ist auch einfach eine Sache, so, man brennt für eine Sache zusammen, man hält zusammen und das wäre halt einfach ohne Alex niemals zustande gekommen.
2: Absolut. Also man merkt an ihm echt, dass er wirklich so darin bemüht war, junge Menschen zu fördern. Und das merkt man aber auch, er ist auch wirklich voller Vatermensch. Man merkt, dass er ein Vater ist. Und ich finde es einfach so toll zu sehen, dass er das auch so durch seine Erfahrungen auch als Vater auch wirklich so in seinen Job bringen kann und solche positiven Wirkungen haben kann. Generell Alex ist ein sehr optimistischer Mensch. So, er schaut vorwärts.
4: Ich glaube, ich habe noch nie von Alex gehört, nein, das schaffen wir nicht.
2: Voll,
4: ich glaube, diese Worte kamen nie aus seinem Mund.
2: So, und er ist einfach schon seit, ich glaube, 99 oder 98, Ende 90er Jahre ist
0: er. Ja, er war ja der Erste.
4: Erstens das, zweitens, bevor sie das Corner überhaupt eröffnen konnten, das hat mir Alex auch erzählt, dass das Corner eigentlich gerade mal ein Rundriss war.
2: Ja, voll.
4: Also es waren noch keine Decken drin, es waren noch keine Wände gefühlt drin. Sie haben eigentlich erstmal alles selber aufbauen müssen.
3: Ja, so einfach wie viel Liebe er hier das ganze Corner reingesteckt hat, ist irgendwie so.
0: Ja. Ist er macht es halt mit Herz.
4: Ja.
2: Was sind denn so Eigenschaften, die er an Alex wirklich wertschätzt?
4: Weil ich würde sagen, die Offenheit, die Alex immer mitträgt.
0: Ja.
4: Also ich wirklich, es gibt wenige Menschen auf dieser Welt, die so offen für alles sind. Als Kind, so wie wir waren damals, war es halt wirklich einfach so, dass Alex, richtig nett, man hat mit ihm gerne gespielt oder sowas, aber der Respekt, den man vor Alex hatte, der war riesig.
0: Und der ist heute noch da.
4: Diese Offenheit, die er mitträgt, egal wie viel Scheiße du baust, mostly, er ist offen dafür, einen Weg zu finden, wie es weitergeht.
0: Ja.
4: Der für einen selber passt und für das Corner-Team.
3: Ich glaube, was ich an Alex am krassesten finde, ist einfach diese Gechilltheit. Also ja. Alex ist ja. so ein chilliger Mensch, also wirklich, Alex hat einfach so einen klaren Kopf, beziehungsweise er bringt seine Wörter so klar rüber und es ist einfach, ich weiß nicht, Alex ist einfach so ein Ruhepol. Ich würde mir wirklich wünschen, ich würde mir wirklich manchmal gerne ein Stück von seiner Gechilltheit abschneiden, weil das bewundere ich richtig doll.
1: Ja. Nein, ich glaube, ich hab Alex noch nie so wirklich so extrem aus der Fassung. Natürlich, Alex ist mal gestresst, Alex ist mal schlecht gelaunt, er ist auch nur ein Mensch.
4: Ja.
1: Aber er regt sich so selten auf, also dass ich Alex wirklich mal so...
4: So wirklich sauer?
1: So wirklich sauer oder...
3: so aus seiner Fassung.
1: Ja, voll. Dass ich Alex aus seiner Fassung gesehen habe, kann ich an einer Hand abzählen, glaube ich.
2: Wenn weißt du, das ist so etwas, was ich voll wertschätze, weil bevor er sich aufregt, schaut er, was er jetzt machen kann, damit es nicht mehr so ist.
4: Ja, also.
2: Ey, wisst ihr was? Ich hätte Alex gerne mal in so seinen 20er Jahren, 30er Jahren
4: kennengelernt. Ja.
2: So, ich habe so viele Stories gehört, wie so in seiner Berlin-Zeit, in seiner wilden Huhn-Zeit, basically so. Ja. Ich hätte ihn echt nur so als Mensch kennengelernt. Der, was, I mean, obviously ein ganz anderer Mensch, wie er heute ist.
4: Safe.
2: Aber das ist basically, was ihn jetzt heute dazu geführt hat, wie er heute so ist.
4: Ja.
2: Ist ja mal so interesting, Alter.
4: Es ist generell immer so sau interessant, vor allem in der 25 plus 1, weil war es ja so lustig, wenn wir dann draußen waren, weil es einfach unten so heiß war. Und draußen gesessen sind und mit Alex und dann raucht er so seine Zigarette, 10 Stunden, weil er von einem Gesprächsthema ins nächste kommt. Und dann kommt er von seiner tiefsten Kindheit bis in seine, okay, da war er 10, dann hatte er eine, wie heißt das, eine Dauerwelle, als er in der Volksschule war. Und dann kommt er irgendwann zu seinen Jugendstories und dann zu seinen 20er und dann die Mitte 20er.
2: Und dann seine DJ-Stories.
4: Ja, und es ist wirklich, ich glaube, es gibt noch so viel mehr Stories. Ja, ich glaube, Alex hat für alles und immer eine Story parat.
2: Komplett.
4: Ja. Und das finde ich mies cool. Und ich glaube, also wirklich, dieser Mensch hat so viele Lösungsvorschläge. Wenn ich ihm jetzt sage, wenn wir jetzt mal auf Schule, Lehre und sowas angehen, boah, eigentlich würde ich gerne in die und die Richtung gehen, dann ist Alex, du, hör mal, da habe ich das gehört und das könntest du ausprobieren und den Weg, den habe ich auch gehört, den jemand macht. Und das finde ich einfach crazy.
2: Er zeigt dir einfach, welchen Pfad du gehen kannst und schiebt dich noch in die Richtung.
4: Voll, vor allem, er redet nicht nur.
2: Voll, er macht auch.
4: Ja, voll, wenn du willst und wenn er von dir mitkriegt, du willst das, dann macht er mit
2: voll,
4: dir. Dann setzt er sich mit dir hin und ihr macht das. Dann hat das Hand und Fuß.
3: Und jetzt kommt Overkill von Colin High. Viel Spaß.

0: Ja, ich fand das Gespräch gerade echt cool. Letzte Worte noch so zu Alex.
1: Slay thank Girl, you. Mach weiter so.
0: Thank you, no, honestly, thank you. Nicht nur so, weil er einfach so ist, wie er ist, aber auch das, was er in seinem Leben erschaffen hat, was er geleistet hat und was das für einen positiven Einfluss auf sehr, sehr viele Persönlichkeiten, sehr, sehr viele Jugendliche, erwachsene Menschen und auch vor allem, genau das haben wir gar nicht angesprochen, er war eine Bereicherung für kleine Bands. Er hat die Musik quasi auch in Salzburg gefördert von Bands, die einfach nicht die Kohle haben, keine Ahnung, im Rockhaus aufzutreten. Ja, hey Leute, stimmt. Günstiger Proberaum, gönnt's euch, ihr könnt es auch ein Konzert geben. So.
2: Ja. Vor allem ist nicht so Ames das beste Beispiel dafür. Ja. Sie Literally hat ja ihre Ames, ja. Anfangszeiten hier im Corner gehabt und jetzt geht sie auf Tour.
1: Dame auch. Dame hatte eines seiner ersten Konzerte hier anscheinend.
0: Insane, weißt du?
2: Ja, er ist ja so Salzburger.
0: So, auch nur so vielseitig, like Maschine einfach Maschine.
3: Toll, vor allem dieses, was er macht, Konzerte, Bands, Musik, Fahrradwerkstatt, im Büro, dann noch mit den Menschen hier sein, mit den Menschen reden, für alle da sein. Das ist einfach so viel, was dieser Mensch alles leisten kann.
0: Ja, ja deswegen, letztes Wort an Alex, just thank you, you know?
3: Ja.
0: Danke einfach.
2: Ja, einfach ein riesengroßes Danke für das, was du geleistet hast für uns.
1: Ja.
0: Period.
1: Voll. Ich würde auch nochmal Danke sagen. Ich möchte unbedingt noch anmerken, auf das, wie Naida vorhin schon angemerkt hat, dass für mich Alex eine wirklich wichtige Person in meinem Leben war eigentlich, also immer noch ist natürlich, aber so vor allem, als ich kleiner war, den ich einfach wirklich zu 100% vertrauen kann und weiß, alles was ich preisgebe, alles was ich Alex teile, das ist sicher und da passiert nichts und er will einfach nur das Beste für alle und das ist so... Einfach einmal Danke zu sagen für die letzten fucking 10 Jahre. Crazy.
4: Und vor allem ist es auch ganz egal, über was man mit Alex geredet hat. Man wird auch nicht gejudged oder irgendwie nicht. so, weißt du? So das gibt's einfach nicht. Das ist einfach auch das, was ich so schön finde, weil halt eben nicht diese Angst da ist, ey, was denken die Leute von mir, wenn ich das jetzt im Corner erzähle, was denkt Alex von mir oder wie auch immer, das gibt's hier halt einfach nicht.
0: Und das Geile ist, er gibt dir seine Meinung und du weißt ganz genau, er judgt dich nicht, es ist nur seine Meinung und er lässt dich machen, weil er ist tolerant und einfach Banger.
2: Ja, und das, ich finde, Alex zeigt halt auch einfach nochmal, dass nicht alle Männer so sind, wie es von außen wirkt. Also, dass man nicht vor jedem Mann Angst haben muss, dass es auch Männer gibt, die einfühlsam sein können, die zuhören können, die für einen da sind.
1: Er ist halt einfach ein Lichtblick in viel Dunkelheit.
0: Absolut.
3: Ja, voll. Und deswegen muss ich auch sagen, ich hatte erst etwas... Ich meine, ich habe auch eine Videokonferenz mit Annalena und Alex gemacht, so dass ich hier anfangen kann und so. Da wirkten alle von mega nett, aber irgendwie so das Wissen, okay... ein männlicher Chef so, also bin ich hergekommen und es war wirklich der absolut tollste, liebste Mensch als Chef, den ich mir je hätte vorstellen können. Ja. Und es ist einfach dadurch, dass ich meine Eltern einfach hier in Salzburg nicht hatte, war Alex irgendwie einfach so ein toller Ersatz in dem Sinne und deswegen wollte ich auch nochmal Danke sagen, dass du einfach so eine tolle Unterstützung warst in der Zeit und einfach in dem Sinne irgendwie so eine Art Vaterrolle übernommen hast. Das war irgendwie voll toll und ich bin da sehr dankbar für.
4: Also ich glaube, dass Alex für ganz, ganz viele Kinder und Jugendliche hier im Corner so eine Art Vaterrolle übernommen hat.
0: Ja, kurzer Einwurf. Der eine Broski, der von der ersten Generation ist, mit dem hat er noch immer Kontakt, der Alex.
2: Ja, es kommen auch immer noch regelmäßig Jugendliche und früher und gucken halt einfach auch so an einem ganz normalen Tag kommt einer rein, sagt, yo, ist der Alex da? Wir alle haben ihn noch nie gesehen, so, keine Ahnung, im Büro unten.
0: Weißt du?
2: Und dann spielen sie halt eine Runde Billard zusammen.
4: Oder was auch schön ist, es ist ja auch ein Jugendlicher von damals, der jetzt mit seinem Sohn öfter vorbeikommt zum Billard spielen. Also das finde ich einfach auch so. Wir sind jetzt einfach schon in der zweiten Generation Kinder und Jugendliche.
1: Wenn nicht sogar schon die dritte.
4: Ja, eh, aber ja, weißt du, jetzt in dem Beispiel ist es die zweite Generation. Und das ist einfach auch schön, so.
3: Ja, einfach wie viel Menschen Alex einfach prägen kann.
0: Das zeigt auch nochmal einfach, was er hinter sich hatte, so, weißt du. A glimpse of seine Vergangenheit, die er im Kader so aufgebaut hat, weißt du.
1: Also basically, was er hier erschaffen hat.
0: Ja. Deswegen einfach nur Danke und meinen größten Respekt. Und ich wünsche Alex einfach ein angenehmes Leben in seiner Pension, also mit seiner Eier chillen, so Sachen machen, die er noch nie gemacht hat, weil er kann das.
1: Ja, wenn jemand, dann er.
4: Und ich wünsche ihm ganz viel schönes Wetter und Zeit zum Fahrradfahren.
1: Mhm. Ja, ja. Und dass er uns trotzdem regelmäßig Bolognese kocht.
0: Ja.
4: Ja. Ja.
3: Die Bolognese wird so schlimm ohne die.
1: Ja.
4: Also,
1: Alina, wenn du uns besuchen kommst, dann überreden wir Alex einfach, dass er Bolognese macht.
3: Ja, Alex, wenn du das hörst, I need your Bolognese.
4: Jedes Mal, wenn Alex Bolognese macht, muss er dir so ein Päckchen zuschicken.
1: Ja.
3: Ich weiß noch, letztes Mal, als es Bolognese hier gab, ich bin so hier reingekommen. Anna saß so im Büro. Alex war, ich weiß nicht, wo Alex war. Ich war so, ja, Anna, ne?
0: Ich
3: und du warst so, ja, Alina, ne? Und wir wussten so, es gibt heute Bolognese.
1: Yeah. Ja, Icon.
0: Okay, dann noch ein kleiner Applaus für Alex, honestly. We love you, Alex. We love you.
3: Tschüss, Alex. Hab eine sehr schöne Pension.
0: Und danke für alles.
3: Ich hoffe,
0: für
3: alles.
0: Das ist die Überraschung, by the way.
1: Surprise! We will miss you.
0: We will miss you, Ryan.
4: Ja.
0: Es hat uns gefreut. Auf Wiedersehen.
5: Jetzt, wo wir beim Ende der Sendung angekommen sind, wollte ich dich noch fragen, gibt es noch etwas, was du Alex mit auf den Weg geben möchtest oder beziehungsweise ihm einfach noch sagen möchtest?
6: Boah, da gibt es eigentlich ganz viele Sachen zu sagen, aber ich glaube, kurz zusammenfassen lässt sich das in, ich möchte meine Dankbarkeit ausdrücken. Also ich möchte Danke sagen für die letzten fast 5 Jahre gemeinsames Arbeiten. Ich möchte Danke sagen für alles, was ich von dir lernen konnte. Ich habe das Gefühl gehabt, dass es für mich eine unglaublich bereichernde Zeit war. Also ich habe weit über mich hinauswachsen können. Ich weiß jetzt mittlerweile, wer ich bin und wo ich im Leben stehe und was ich im Leben will. Ich habe einfach so ein gutes Stück irgendwie erwachsen werden können während dem letzten halben Jahrzehnt fast. Und da werde ich für immer und ewig unglaublich dankbar dafür sein. Also alles an Lachen und an Weinen und an gemeinsamen Erfahrungen, die wir in den letzten 5 Jahren geteilt haben, ist einfach unersetzbar. Das ist das was ganz Besonderes, das uns für immer verbinden wird. Und da bin ich unglaublich dankbar dafür. Genau. Also danke für die letzten 5 Jahre zusammen. Es war eine richtig, richtig gute Zeit.
7: Grundsätzlich möchte ich Alex auf jeden Fall ganz viel Kraft und ganz viel Gesundheit auf seinem Weg mitgeben und dass er jetzt viel, viel Zeit hat für seine eigenen Projekte und die Sachen, die er machen möchte. Und für die Orte, wo er hinfahren möchte, dass es alles sich irgendwie ausgeht und dass es auch alles so schön, wie es nur irgendwie geht, ist. Und wollte mich grundsätzlich einfach bedanken für das gute Team und die gute Zusammenarbeit und, wie schon vorher erwähnt, wie nahe beim Herzen mir immer der Spaß liegen wird, den wir gemeinsam hatten. Und halt endlich mal ein bisschen Ruhe und Frieden für uns, weil ich glaube, wir nerven alle schon gottlos.
6: Also, ich will auf jeden Fall Danke sagen für die letzten 10 Jahre, die wir hier im Corner zusammen verbracht haben. Für das Zuhause, das Alex erschaffen hat. Und für den Ort, der einfach immer sicher war, wenn es woanders gebrannt hat. Oder halt einfach gerade nicht so schön war. Für das Gefühl, immer erwünscht gewesen zu sein und daran auch zu wachsen, dass man einfach gemerkt hat, dass man hier ein wichtiger Teil ist. Danke für die Unterstützung zu sagen, die ich über die Jahre echt oft bekommen habe. Egal, ob es Hilfe bei der Schule war, bei den Hausaufgaben, ob es der Gitarrenunterricht war, den ich 2 Jahre lang hatte, dank Alex, weil ich unbedingt musikalisch sein wollte. Oder private Angelegenheiten, für die auch immer Zeit war und für die Alex sich auch immer Zeit genommen hat. Also im Großen und Ganzen will ich einfach Danke sagen für die letzten Jahre, die wir zusammen verbracht haben und dass die nächsten Jahre genauso schön werden.
5: Danke.
4: Also ich kenne Alex ja schon relativ lange, also ich bin ja schon seit 10 Jahren im Corner und da gab es immer schöne Momente, lustige Momente, vor allem lustige Momente, aber auch sehr lehrreiche Momente mit Alex. Und ich finde einfach, dass das Corner, glaube ich, ohne Alex nicht so ganz das Corner ist, wie man es kennt. Also ich glaube, wir werden ihn alle sehr vermissen, vor allem ich werde ihn sehr vermissen. Danke, Alex, fürs Bolognese-Kochen und fürs Geschichten-Erzählen. Ich hoffe, du kommst nochmal vorbei, uns besuchen.
5: Hi, Alex. Ich würde dich jetzt auch noch 2 Fragen fragen. Und zwar meine erste Frage an dich wäre, was würdest du deinem jüngeren Ich sagen, wenn du jetzt daran zurückdenkst, vor 26 Jahren, als du deinen allerersten Arbeitstag hattest?
8: Mach's genau so, wie du es getan hast.
5: Okay, und meine letzte Frage an dich wäre noch, gibt es etwas, was du den Menschen im Corner noch sagen möchtest oder den zuhörenden Personen, die die Radiosendung immer angehört haben, irgendwelche Worte oder irgendwelche Sachen, die du ihnen gerne noch mitgeben möchtest?
8: Ein ganz großes Dankeschön an alle Menschen, die hier bei der Radiosendung die letzten 27 Jahre mitgewirkt haben, die Kolleginnen, die Jugendlichen, die hier mitgearbeitet haben, unser Publikum, unsere Hörerinnen, da die doch auch zugehört haben. Wir haben ja ab und an auch mal so ein Feedback bekommen, ja, wie denn unsere Sendungen ankommen. Ja, waren tolle Jahre, hat unheimlich Spaß gemacht. Und vielleicht hört man mich ja in Zukunft mit einer eigenen Sendung. Aber da lassen wir mal ein bisschen Zeit ins Land gehen. Jetzt bin ich dann erstmal weg. Ja, vielen Dank an die Mitarbeit von euch. Ja, war eine tolle Zeit. Baba!

0: Ja, passt schon.
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0: Chili and the Whale Killers mit Who's Gonna Throw the First Stone?

Guten Abend, das ist der Haas mit einem Beat im Studio hat es angefangen. Der Zapper war da zu hören und jetzt ist der Captain Beefheart und irgendwo vom John Peel ist die Aufnahme und es ist natürlich die Sendung mit den alten Hodern. Ja, ich freue mich, dass Sie womöglich, Sie hören doch zu, oder?

Ich habe gelernt, dass denjenige kriegst, was du willst. 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

Ja, der auch. Es kommt also Bekanntes und wie gesagt, Sie sind bei der Haas auf der Radiofabrik.

natürlich Schmafu, aber nur vom Besten. Wir spielen ein paar Lieder durcheinander. Britisch habe ich mir gedacht, britisch darf es werden und dann ist man da wieder alles Mögliche dazwischen gekommen. Also, vom Zappa habe ich gespielt. Die Lydia Lunch wird auftauchen, aber sonst hauptsächlich britisch.

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1: Da war das Beat.
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Slam Stewart, 1945. Aber auf der Suche nach was Neuem habe ich auch was gefunden, Marianne zum Beispiel. Und da habe ich dann geschaut, Fountains D.C. oder Idols und sowas.

Ich sag's wieder, es rufen auf die unmöglichsten Leiter, aber heute könnten Sie anrufen unter 062 minus 55. Sie sehen sie auf der Homepage von der Radiofabrik. Rufen Sie an, war schön.

Ja, wenn es da Fragen zu gibt, da gibt es keine Antworten.

Ja, wenn es Wahlen gibt, dann gibt es auch keine Antworten. Wir sind einfach einmal wieder nicht deprimiert, sondern sind kräftigende Idols.

Das ist die elfte Sendung, die elfte daheim. Immer am ersten Sonntag im Monat um 20 Uhr. Und auf der CBA zum Nachhören.

0: Und lauert schon wieder die Sendungsmitte. Also.
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Es gibt nicht viel Schöneres, als mit jemandem nachzudenken, was war das für eine andere Band, die wir damals ein paar Jahre mit den Fountains VC in Verbindung gebracht hat und geglaubt hat, das ist jetzt das Aktuellste, Schönste, Neueste. Also danke für Anregungen aus allen Richtungen, auch von anderen Sendungsmachern in der Radiofabrik. Morgen ja, glaube ich, wieder Dammerzapp, aber auch viele andere Sendungen. Ich habe das oft als schöne Überraschung, was da alles kommt, auf der Radiofabrik.

Ja, so ein Schreihals. Der war natürlich auch mal jung und war gut. Und mir fällt auf, ich spiele verdammt viel Männer heute. Das wäre nichts, wenn ich da alles mache. Okay?

Ich persönlich habe jetzt hier meine Antworten. Zum Beispiel auf die Frage, was stellt die Skulptur hier auf dem Bahnhofplatz dar?

da halte ich mich ein bisschen an den Journalist von der Basler Zeitung. Herr Heim, der gesagt hat, das ist eine fröhliche Trotzburg.

Und das ist genau der Eindruck, den ich habe von dem Bau, wenn ich jeden Tag hier anlaufe. Das ist eine fröhliche Trutzburg und das ist eine Burg zur Verteidigung des öffentlichen Raums, wenn ich den Herrn Hirschhorn richtig verstanden habe. Kunst, soll Kunst etwas vermitteln? Ja, Kunst. Kunst kann verändern, sagt der Herr Hirschhorn.

das muss sie vermitteln. Ich sage, Kunst darf provozieren, kann provozieren, muss wahrscheinlich sogar provozieren.

soll Kunst provozieren, haben wir gehabt. Kann Kunst zum Denken anregen, sie muss. Muss sie zum Denken anregen, ja klar. Wie kann Kunst auf die Gesellschaft wirken? Da würde ich meinen Schwager aus Basel, der hier war, zitieren.

die Leute, die die Sendung kennen, haben bemerkt, dass wieder ein Can dazwischen gekommen ist und jetzt wieder Fountains.

Ja, Spooky und ob der Albert Cutler von der Brandmauer gesprochen hat, weiß ich auch nicht. Jedenfalls, wir werden schon kriegen, wir werden die Kurven schon kriegen.

ist der Moment, wo man bei gepflegter Atmosphäre Ciao sagen muss und die öfte Haas, der Haas ist zum öften Mal gewesen und vorbei. Es kommt noch ein gepflegtes Schlagzeugende und eine tolle Frau.

0: das Ende ist gegeben. Die Frage ist, was...
1: Hallo.
2: Ciao.
3: Grüß euch.
4: Hallo.
1: Bin ich madame?
4: Mein Name ist...

0: Gerade hat er es noch so schön gesungen, bevor ich ihn eingeschalten habe.
1: So.
0: So, wo sind wir denn da überhaupt, Fabian?
1: In der Radiofabrik. Im Studio B. In einem hoffentlich bald klimatisierten Raum.
0: Bei welcher Sendereihe?
1: Ihr seid hier bei Good Culture, Bad Culture mit Fabian und
0: Luca.
1: Und magst du ganz kurz unser Konzept umreißen, das wir immer wieder brechen?
0: Heute haben wir aber tatsächlich wieder meine klassische Folge. Semi.
1: Semi-klassisch.
0: Okay, also, wir machen uns vorher immer ein Thema aus und dazu bringt Fabian ein Kunstwerk oder Kunstwerke im weitesten Sinne mit und ich bringe Musik im weitesten Sinne mit.
1: Was wäre eigentlich Musik im weitesten Sinne?
0: Zeige dir mal.
1: Okay.
0: Ich hab da
1: Yoko Ono. Yoko Ono.
0: Chocolate Coffin von Neutral Milk Hotel zum Beispiel. Machen wir später.
1: Okay.
0: Egal. Auf jeden Fall, ich weiß nicht, was Fabi mitbringt. Fabi weiß vorher nicht, was ich mitbringe. Und wir zeigen uns das dann mehr oder weniger gegenseitig und auch euch. Wir ziehen blank, wir machen ein Show and Tell. Ja. Genau. Gut. Und was ist unser heutiges Thema, Fabian?
1: True Crime.
0: Let's go.
1: Ich würde einmal mit einem kleinen Rätsel beginnen oder mit einem kleinen Abfragen deines Kunstwissens. Ich habe den heutigen Künstler, den ich mitgebracht habe, wir werden ein bisschen aufs Werk eingehen, aber hauptsächlich geht es halt tatsächlich auch um die Lebensgeschichte hinter diesem Künstler, weil das ist wild, was da alles abgegangen ist. Ich habe es überlegt, ist es ein sehr bekannter Künstler? Ja, aber ich habe mir das dann so vorgestellt in so Reihen, quasi Bekanntheit erster Reihe ist dann so Da Vinci, Picasso, Michelangelo, Rembrandt. Und ich glaube, er ist eher in der zweiten Reihe. Also sprich, man muss sich schon ganz, ganz, ganz busy beschäftigt haben mit Kunst, damit man den vielleicht kennt. Aber wenn wir jetzt alle, die sich mit Kunst schon beschäftigt gehabt haben, wahrscheinlich jetzt einen Schädel abreißen werden, wenn man dann den Künstler
0: entfühlt.
1: Naja,
0: aber es ist was anderes als ein Da Vinci.
1: Es ist was anderes als Da Vinci, denn den kennt, glaube ich, wirklich jeder. Und unseren heutigen, den kennt jeder, der schon mal was mit Kunst zu tun gehabt hat.
0: Ich werde mich wahrscheinlich gleich blamieren.
1: Na, glaube ich gar nicht. Ich glaube, sogar du schaffst es.
0: Fuck off.
1: Wir sind im Barock.
0: Okay.
1: In Italien.
0: Okay.
1: Fällt da schon was ein?
0: Ich höre da mal zu.
1: Jetzt muss ich meine Notizen auspacken, mit der Jahreszahlen um die Ohren schmeißen kann.
0: Du schmeißt ja den Zuhörenden um die Ohren, ich höre weg bei Jahreszahlen.
1: 1571, geboren.
0: Mhm.
1: In Mailand.
0: Mhm.
1: Und gestorben 1610.
0: 71 geboren, gestorben 1610.
1: Mhm.
0: Alt worden ist er nicht. Okay.
1: Ja. Haben wir schon Namen? Schmeiß ein paar Namen rein.
0: Nein, haben wir noch nicht.
1: Ich kann da mal den Geburtsnamen sagen, unter dem er aber nicht bekannt ist.
0: Mach einmal.
1: Michelangelo Meresi.
0: Vorname ist gleich.
1: Was sind deine Gedanken?
0: Naja, hätte er nur seinen Nachnamen geändert, waren wir bei Buonarroti.
1: Nein.
0: Eben, habe ich mir gedacht.
1: Und den hätte ich tatsächlich zu erster Reihe Bekanntheit
0: gezählt. Den hätte ich auch zu erster Reihe Bekanntheit gezählt, deshalb war ich...
1: Verwirrt?
0: Verwirrt, also Michelangelo als Vorname gehört
1: habe. Ja. Das sind aber Zeitgenossen gewesen.
0: Mhm. Wer sofort immer aufkommt, ist...
1: Schnipsi?
0: Na. Bewegen wir uns da so in Caravaggio-Gefilden oder sind wir da noch?
1: Wir sind bei Caravaggio.
0: Das war der erste Name, der mir gekommen ist, aber ich wollte nur zuhören, falls es irgendwas gibt, was ich vergessen habe. Ja.
1: Nein, wir sind heute bei Caravaggio.
0: Wie heißt er mit Birthname Michelangelo?
1: Mit bürgerlichen Namen Michelangelo Meresi. Ab und zu dann halt nur mit dem Namenszusatz da Caravaggio. Das ist witzigerweise nicht sein Geburtsort, sondern der Geburtsort seiner Eltern. Weil er ist, wie gesagt, in Mailand geboren.
0: aber es ergibt ja Sinn, Nachnamen sind ja relativ... Ja. Sind ja relativ

0: relativ moderne Erfindung.
1: Naja, sein Nachname ist ja mehr Resi.
0: Na eh, klar, hat es schon gegeben, aber im Sinne von, ich gehe davon aus, ich weiß es jetzt historisch nicht, aber dass dieses Prinzip, das man vorher oft gehabt hat oder das man lang nebenher noch gehabt hat, wo man Geburtsort verwendet hat oder Stand oder Beruf
1: da Äußerlichkeiten
0: mit existiert hat.
1: Das ist ja im Prinzip ja bis heute nur so, nur dass sie nicht mehr zutreffend sind.
0: Ja.
1: Ja. Du darfst gern das erste Bild aufmachen.
0: Mhm.
1: Und das ist der Gute.
0: Ja. Soll ich den einmal beschreiben?
1: Beschreib einmal.
0: Wir haben da ein Porträt von ihm, das, wie ich da sehe, nur rein zufällig um 1614 erst entstanden ist. Also ich weiß nicht, worauf der
1: es
0: gute Herr
1: posthum, ja.
0: Ottavio Leoni sich da bezieht in seinen Abbildungen.
1: Naja, gut 4 Jahre nach dem Tod kann ich schon nur Totenporträt. Wenn es jetzt 40 Jahre nach dem Tod gewesen wäre, dann...
0: Ja, okay, vielleicht haben sie sich gut gekannt. Alles gut.
1: Und er war ja ein sehr, sehr, sehr bekannter Mensch in Italien.
0: Ich gehe davon aus, was ist das? Ist das Kohle?
1: Das müsste Kohle und Rötel sein.
0: Mhm. Wir sehen da, ich beschreibe es jetzt weniger als Kunstwerk. Wir haben nur wahrscheinlich genug Kunstwerke. Ich beschreibe es jetzt einmal eher als Person. Wir haben da einen Mann mittleren Alters. Also ich würde so sagen, er wirkt, das war so Mitte 30 auf diesem Bild. Also wahrscheinlich kurz vor seinem Tod. Ist er nur 39 geworden. Ich finde, er schaut einfach sehr... sehr normal aus. Sonst oft waren wir vor allem so irgendwie Adelige aus der Zeit sieht, haben sie oft irgendwie ganz, ganz markante Details, ob die dann existiert haben oder nicht. Ich finde, der schaut einfach sehr normal aus. Wenn ich den jetzt mit seinem kleinen Kinnbärtchen und seinem Schnauzer und seine nicht unbedingt halblangen, aber auch nicht ganz kurzen braunen Haare sehen würde, würde ich mir nicht besonders viel dabei denken.
1: Genau, könnte man einfach so auf der Straße treffen. Ja.
0: Genau.
1: Ich finde auch, die Kleidung ist nicht allzu sehr aus der Zeit gefallen. Also,
0: ich gehe davon aus, wenn man als ein Ganze sehen würde,
1: ja,
0: wäre sie das. Aber er wird auch nicht in voller Pracht irgendwie dargestellt. Er hat, glaube ich, nur, also als Oberbekleidung nur ein Hemd und einen Umhang an.
1: Ja,
0: was man da jetzt sieht.
1: Also bürgerliche Kleidung. Ich würde jetzt sagen, du zeigst uns jetzt mal deinen ersten Song zu unserem Thema True Crime und dann starten wir rein in den Krimi.
0: Wuhu!

0: So romantisch, Luca. Warum hast du denn das für True Crime ausgewählt? Die kann man
1: Oh, can't you see? 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
0: Was hast du gegen diesen vollkommen romantischen und beliebten Hochzeitssong?
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0: Na, Luca, da musst du ganz sicher ehren.
1: 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Das ist doch ein guter Song für den Start zu True Crime, oder?
0: Ja.
1: Den muss man lassen.
0: Wir starten mit Soft Stalking. Soft Rock Stalking.
1: Gut, ich würde jetzt aber behaupten, Stalking ist Stalking. Da gibt es kein Soft oder nicht Soft. Alles, was nämlich dann über Soft Stalking hinausgeht, fällt in andere Straftatbestände.
0: Stalking ist ja bei uns gar kein Straftatbestand.
1: Aber es gibt...
0: Exzessives Nachstellen.
1: Oder... Nein, es gibt aber irgendwas anderes auch noch. Egal.
0: Wir sagen keine Juristen, vertraut nicht auf unser Urteil. Genau, Caravaggio wird geboren 1571 in Mailand, nicht in Caravaggio. Und mit 13 Jahren beginnt er seine Lehre, seine Ausbildung beim Maler Simone Petersano. Petersano, wie spricht man das aus? Du bist italienisch?
1: Ich bin nicht italienisch. Petersano.
0: Petersano. Eben wieder in Mailand. Ein paar Jährchen drauf geht er sofort in eines der wichtigsten barocken Kunstzentren, das da ist. Passt doch nicht auf, wenn ich da was erkläre.
1: Doch.
0: Es wird noch an alles abgefragt.
1: Ist okay.
0: 1592 geht Caravaggio in das wichtigste, eines der wichtigsten Kunstzentren Europas. Welches ist das?
1: Er ist in Mailand geboren. Es ist schon schräg genug, dass er aus Mailand weggeht als Künstler für, glaube ich, alle anderen zu der Zeit.
0: Okay. Wer würden vermutlich sein Hauptauftraggeber sein?
1: Irgendwelche Königshäuser, Adeligen, Kirche.
0: Kirche?
1: Kirche. War er in Rom beziehungsweise im Vatikan?
0: Ja, in Rom. 1592 geht er nach Rom und dort hat er sofort die reichen, schönen, nicht so schönen, mächtigen an seiner Staffelei. Unter anderem auch den Kardinal, ein Kardinal hat ihn besonders gefördert. Es war Kardinal Francesco Maria del Monte. Habe ich es richtig ausgesprochen oder ist es Französisch aussprechen?
1: Wahrscheinlich ist es Kardinale, oder?
0: Es steht, ich habe es deutsch aufgeschrieben, aber Kardinale, ja, gut. Dann passiert in Rom was wir dann später noch mal ein bisschen aufarbeiten werden. Er muss aus Rom auf alle Fälle fliehen.
1: Ich weiß über seine Lebensgeschichte nichts. Das heißt, bei mir ist es interessant, ob ihm was passiert ist, ob ihm was angehängt wird oder ob er aus Rom fliehen muss, weil er was gemacht hat.
0: Mhm.
1: Oder ob er aus Rom fliehen muss, weil er was gemacht hat, was heutzutage keiner mehr schlimm findet.
0: Das Urteil überlasse ich dann dir, du Nicht-Jurist. genau,
1: ist es jetzt der Pendant zu Nicht-Wichser?
0: Ah. Genau, wir haben... Bitte zusammenreißen, wir wollten noch einmal eine normale, seriöse Folge... Okay, seriös haben wir nicht gesagt.
1: Nein, wir haben gesagt, wieder mal eine Folge nach dem tatsächlichen Sendungskonzept.
0: genau, jedenfalls flieht er nach Neapel. Von dort aus weiter nach Malta, wo dann auch kuriose Dinge geschehen, weswegen er nach Sizilien flieht.
1: Ist er schwul oder ist er pädophil?
0: Also eins von den zwei Sachen wäre ja damals nicht verwerflich gewesen.
1: Bitte weiter.
0: Genau, von Malta geht es weiter nach Sizilien. Und in Sizilien...
1: Entschuldigung, bitte, das war wirklich ein unnötiger Kommentar, aber... Sizilien?
0: Nach Sizilien. Wo er dann auch quasi im Exil stirbt.
1: Okay.
0: Du hast ja nur immer die Unschuldsvermutung in deinem Kopf.
1: Ja.
0: Okay.
1: Aber nachdem immer da komische Dinge passieren, wo er hingeht, muss ich langsam überlegen, dass es vielleicht kein Komplott gegen ihn ist, sondern dass es an ihm liegt.
0: Nein, es liegt alles an die anderen. Alle anderen sind schuld. Er sollte ein sehr aufbrausender Charakter gewesen sein.
1: Oh no.
0: Ein sehr cholerischer Mensch.
1: Okay, es gibt jetzt nur verschiedene Möglichkeiten. Er hat jemandem tatsächlich Gewalt angetan und das mehrmals. Oder er hat dazu geneigt, dass er irgendwelche, irgendwelche Fürsten und ihre Frauen beleidigt. Steh jetzt in die Stühle, du Arschloch!
0: Eins davon wäre ja damals schlimmer gewesen als das andere. Hat auch unerlaubterweise ein Schwert geführt.
1: Es gibt sicher irgendeinen dreckigen Witz dazu, aber ich erspare mir es jetzt einmal.
0: Über seine Sexualität wird natürlich auch kräftig spekuliert, vor allem wenn wir uns nachher ein paar der Bilder anschauen. Mit den schönen Jünglingen und den schönen Männern.
1: Das sind die Frauen in den Büchern nicht so schön.
0: Aber gut, es wird ja über seinen Namensvetter Michelangelo Buonarroti auch gesagt. Also,
1: wo ich behaupten würde, es gibt...
0: Und über Da Vinci. Und ja, alle Männer, die schöne Männer malen.
1: Es ist ja fast so, es hätte es einerseits damit zu tun, dass Sexualität nicht vollständig binär ist, bei weitem
0: nein,
1: nicht. Und zweitens, mit einem gewissen Männerbild, dass man ja keine schönen Jünglinge malen kann, wenn man nicht schwul ist.
0: Ah ja, und was ich auch noch sagen wollte, ich habe ja... Caravaggio jetzt ausgewählt, tatsächlich.
1: Weil du an Caravaggio gesehen hast?
0: Ich war letzte Woche in Wien auf Urlaub und war tatsächlich...
1: Diese Woche.
0: Ja, stimmt. Stimmt, du hast recht. Ich war letztens in Wien auf Urlaub und habe tatsächlich das Kunsthistorische Museum mal wieder besucht. Es ist großartig, was da für Sachen drinnen sind. Also wir sind durch die ägyptische und die griechisch-römische Abteilung zuerst durchgegangen.
1: Wie viele Sachen gibt es in der ägyptischen, die man wieder zurückgeben sollte?
0: Es ist kein Hinweis zur Provenienz dort, also keine Ahnung.
1: Ich weiß jetzt nicht, ob das ein gutes oder ein sehr schlechtes Zeichen ist.
0: Ich habe da ja Fotos geschickt von diversen Tiermumien und Menschenmumien.
1: Die Katzenmumie war die, cute.
0: Die Krokodilmumie.
1: Die Katzenmumie.
0: Dann sind wir durch die Kurzexkurs an der Stelle. Tut mir voll leid, wenn es euch jetzt langweilig.
1: Sie hören uns zu, es kann ja nicht so langweilig sein.
0: Stimmt. Sie haben nichts Besseres zum tun, als uns zuzuhören. Stimmt.
1: Das ist die beste Beschäftigung, die man haben kann.
0: Dann eben durch die Wunderkammer, wo ich da ja auch einige Fotos geschickt habe von Spaghetti-Geschirr.
1: Es war was? Eine riesige... War das Taufbecken?
0: Das war ein Taufgeschirr, also sprich eine im Durchmesser 70, 80 Zentimeter große Prunk-Goldschale mit Edelsteinen besetzt und eine gleich gefertigte Kanne dazu, wo wir gesagt haben, ja, da kann man Spaghetti...
1: Wir machen eine Pasta-Party.
0: Genau, da haben wir Spaghetti rein und die Pastasauce kommt in die Karaffe. Dann nehmen wir uns nur dieses Salzschiffchen dazu. Da haben wir den Parmesan rein.
1: Ich will jetzt aber wirklich in meiner neuen Wohnung eine Pasta-Party machen.
0: Dann eben weiter ins Obergeschoss. Dort ist die Gemäldegalerie. Wirklich, wirklich sprachlos, wenn man da durchgeht. Du hast von den Niederländern über Franzosen, Italiener, Spanier. Du hast wirklich alle großen Namen da drinnen. Und eben auch ein paar Caravaggios.
1: Holla.
0: Und wir sind davor gestanden und wir werden später nur ein paar Gemälde anschauen, wenn wir dann den True Crime Part durchgekaut haben. Und da haben wir noch, das ist eigentlich eine sehr interessante Geschichte. Und ja, das werde ich davor kauen und in den Mund spucken, wie eine Vogelmama.
1: Wie die Erna?
0: Wie eine Vogelmama. So, und bevor wir jetzt in die Maybe-Verbrechen, Maybe-angetanen Verbrechen.
1: Es war ein Verbrechen.
0: Eintauchen, würde ich die vielleicht nochmal um einen Song bitten, weil mich interessiert Let's sehr, go. Wann Billie Jean kommt.
1: Billie Jean kommt gar nicht. Oder vielleicht doch.

0: So, da waren wir bei I Fought the Law, aber von den Crickets. Das heißt, das Original, vielen, die das vielleicht nicht kennen, wird der Song trotzdem bekannt vorkommen, weil es ein The Clash-Cover gibt davon, das glaube ich bekannt ist, ist das Original. Es gibt auch eine Green Day-Version, aber die ist dann I Fought the Law and I Won. Und Fabi überlegt gerade nur, an was er sich nur stärker erinnert als an die frühen Beatles.
1: Ich habe gerade so die Monkees, glaube ich, im Kopf. Oder No Milk Today, diese Geschichten.
0: Fair.
1: Aber es ist es nicht. Ich komme gerade überhaupt nicht drauf.
0: Vielleicht kommst du drauf. Wir müssen übrigens eine Korrektur machen, nur von der letzten Sendung. Da sage ich vielleicht noch mal kurz, wir sind hier bei Good Culture, Bad Culture mit
1: Fabian
0: und Luca. Und wir haben unsere letzte Folge gemacht mit Begräbnissongs von Fabi und haben dabei darüber geredet, den Körper der Wissenschaft zur Verfügung zu stellen und haben dabei gesagt, man kriegt dann vielleicht eine Gedenktafel, aber wird ansonsten recht anonym bestattet und so. Das stimmt nicht. Man kann oder man kriegt üblicherweise, ist uns gesagt worden, von jemandem, deren Familienangehöriger das so gemacht hat nach seinem Tod. Er hat eine ganz normale Beerdigung gehabt. Es ist ja dann nichts drin, weil sie dürfen auch die Reste aus verschiedenen Gründen nicht wieder zurück an die Familie geben und so weiter und so fort. Man kriegt ein ganz normales Begräbnis. Kann halt sein, dass dann alles leer ist. Entschuldigt bitte. Ja.
1: Ja.
0: Jetzt reden wir aber wieder über Caravaggio und Verbrechen.
1: Und die vielleicht ihm angetanen, die er gemacht hat?
0: Natürlich hat er sie begangen.
1: Ich habe mir nur aufgeschrieben, dass in Polizeiberichten und Gerichtsakten auch von Beleidigung, Bedrohung, mit Waffe angreifen, Schlägereien verwickelt, darin auftaucht. Mhm. Und am 28. Mai 1606 kam es in Rom zum Streit.
0: Mit wem?
1: Mit Ranuccio Tommasoni.
0: Sollen wir es mal anschauen oder bist du confident? Ranuccio Tommasoni, ja?
1: Ja, du verunsicherst mich immer so. Tommasoni. Es ist nicht so unbedingt klar, worum es gegangen ist. Mögliche Dinge sind Geld, Glücksspiele, persönliche, so ein Ehrstreit, Frauen oder einfach, dass sie die einfach überhaupt nicht leiden haben können. Jedenfalls wird Tommasoni mit dem Schwert tödlich verletzt und Caravaggio wird dann gesucht und kann aber aus Rom fliehen.
0: Weiß man irgendwas über diese Auseinandersetzung? Also ist es so, beide sind mit dem Schwert da gestanden und einer hat halt Pech gehabt, was natürlich auch nicht gut und nicht okay ist, oder ist es, zückt das Schwert, haut es ihm über den Schädel?
1: Viel besser. Ich habe eine... Ich nenne es jetzt einmal Theorie, weil das geben ein paar Quellen so an, aber es steht dann wieder in anderen Quellen, dass halt nichts dazu bekannt ist. Bitte?
0: Ein Eigentor.
1: Wie meinst du das?
0: Er hat durch irgendeinen seltsamen Unfall sich selbst erstochen.
1: Einige Quellen geben an, dass es tatsächlich ein Streit um eine Frau war.
0: Mhm. Oh no, was kommt jetzt?
1: Und Caravaggio versucht hat, ihn zu entmannen.
0: Aber sind das wirklich zeitgenössische Quellen?
1: Das sagen einige Historiker. Also.
0: Okay.
1: Aber andere wiederum sagen, man weiß dazu nichts. Also es ist, ich nenne es jetzt einmal vorsichtig eine Theorie, aber ich habe es kurios genug gefunden, um es zu erwähnen.
0: Es ist kurios.
1: Ihn zu entmannen und weil das da unten ja alles sehr
0: durchblutet ist,
1: eng beisammen ist, könnte es durchaus sein, dass er dann die Oberschenkelschlagader, die Schenkelschlagader erwischt hat und er dann einfach ausgeblutet ist wie ein Schwein. Wie ein Kohlrabi.
0: Kannst du nicht sagen, eine Tomate, die mag ich sowieso nicht.
1: Die Farbe wird sogar passen.
0: True?
1: True Crime?
0: Das auch.
1: Ja, hast du was in die Richtung erwartet?
0: Ja, vor allem fand ich schon her, dass er ein Choleriker ist. Irgendwas hat er gemacht. Ich war mir nur, wie gesagt, wirklich nicht sicher, ob er nicht vielleicht irgendwen einfach nur auf eine relativ lustige, aus heutiger Sicht relativ harmlose Art und Weise beleidigt hat oder sowas. Das kann natürlich zu der Zeit auch immer sein.
1: Genau. Was war dann die nächste Station?
0: Die nächste Station war auch noch im heutigen Italien, hat ja damals anders funktioniert, war es Florenz? Oder wo war er?
1: Neapel.
0: Neapel, okay.
1: Wichtig zu wissen, dass das halt alles kleinere
0: Städtestaaten,
1: Stadtstaaten, Königtümer, also Königreiche, Fürstentümer, Herzogtümer und so weiter waren. Also sprich, da ist man relativ schnell mal über die Grenze abgehauen und war dann weg. Und von Neapel, da ist schleppend vorangegangen mit seiner Malerei, ist er dann weiter nach Malta.
0: Mhm. Ich weiß es gar nicht, hast du das angeschaut? War Malta zu dem Zeitpunkt ein eigenständiger Staat?
1: Das weiß ich nicht, das habe ich mir nicht angeschaut. Aber viel wichtiger ist, wer auf Malta ist.
0: Tell us.
1: You tell me.
0: Ich habe doch keine Ahnung.
1: Es steckt im Namen. Ritterorden.
0: Ah, die Malteser.
1: Ja.
0: Ich kann einfach nicht. Immer wenn ich Malteser her,
1: als Schokolade.
0: Denke an die Malz-Schokokugeln.
1: Ich muss sagen, ich habe da eher die Hunde im Kopf. Sehr klaren, weißen Hunde.
0: Glaubst du, man kann den Orden auch mit Schokolade umbringen?
1: Ich bin mir nicht sicher, ob es den Orden als Ritterorden überhaupt noch gibt. Es gibt auf alle Fälle nur den Malteser Bund.
0: Falls es sie nicht mehr gibt, dann weiß ich warum.
1: Bei Amerika unter Anführungszeichen entdeckt wurde und dadurch die Kakaobohne nach Europa gekommen ist, die dann weiter zu Schokolade verarbeitet wurde und die das probiert haben.
0: Ist das so wie was nochmal an Twilight Schultes 9-11? Entschuldigt bitte.
1: 9-11 ist wieder im Downfall von Ellen DeGeneres.
0: Das war's. Wir werden diese Kette jetzt nicht durchgehen. Bitte red einfach weiter.
1: Das ist ein Thema für andere Folge. Genau, wir sind auf Malta. Und dort wird er Ritter des Malteserordens. Um quasi auch wieder so ein bisschen...
0: Um dann ein Schwert führen zu dürfen.
1: Um ein bisschen Reputation wiederherzustellen. Ich meine, er war trotzdem natürlich nur einer der gefragtesten Maler seiner Zeit.
0: Mhm.
1: Also sprich, auch die römischen Kardinäle haben nur bei ihm bestört. Die Kirchen haben nur bei ihm bestört. Aber das hat halt quasi eben so ein bisschen Reputation gegeben, dass er halt vielleicht wieder dann wieder mal nach Italien darf quasi. Dass er dann quasi eine Basis für eine Begnadigung quasi schaffen kann. Es gibt wieder gewalttätige Auseinandersetzungen auf Malta.
0: Kannst du dir den Arm mal zusammenreißen?
1: Die Malteser nicht die Hunde, sondern die Menschen, die auf Malta leben, die Malteser. Verstängert allerdings keinen Spaß.
0: Würde ich nicht, wenn ich so heißen würde.
1: Verstängern keinen Spaß.
0: Ja.
1: Und werfen ihn tatsächlich ins Gefängnis.
0: Was hat er gemacht?
1: Das haben wir nicht rausgefunden.
0: Okay.
1: Aber es dürfte wahrscheinlich wieder, also es steht, ist gewalttätige Auseinandersetzung, habe ich mal aufgeschrieben. Er ist aus dem Ritterorden dann ausgeschlossen worden, wegen unwürdigen Verhaltens.
0: Was auch wieder alles sein kann, theoretisch. Also in dem Fall also, wegen seiner Auseinandersetzung, schon klar, aber...
1: Und eben ins Gefängnis gesperrt. Er gelingt allerdings die Flucht aus dem Gefängnis.
0: Holla.
1: Und da habe ich wirklich gesucht und gesucht und gesucht, ob es da irgendwie einen Mission Impossible-mäßigen Fluchtplan geben hat.
0: Darf ich vielleicht einfach eine Theorie, die völlig auf überhaupt keine Fakten basiert, aufstellen? ich schätze mal, dadurch, dass er so gefragt war, haben sie ihn nicht einfach nur bei Trockenbrot in den Kerker geworfen, wo die Sonne nie hinscheint, bis er verrottet, sondern haben ihn vielleicht manchmal zum Malen rausgeholt. Mhm. Und das konnte sich, glaube ich, ganz gut eignen. Das ist nur eine Theorie von mir.
1: Kann natürlich sein, es ist auf alle Fälle nichts.
0: Außerdem weiß ich halt auch nicht, wie Gefängnis ausschaut, dadurch, dass er trotzdem einmal ein Ordensmitglied war, ob das dann nicht irgendwie in einem schönen Haus eingesperrt ist.
1: Wir haben ja im letzten Jahrhundert, vorletzten Jahrhundert, haben wir auch drei verschiedene Haftszenarien gehabt und das Beste war halt Festungshaft. Das war halt für besser Betuchte, da hast du quasi in einem relativ nobel ausgestatteten Etablissement einfach Hausarrest gehabt.
0: Ja.
1: Das ist ja das, was Hitler gehabt hat. Also im Gefängnis war. Genau, und von dort aus flieht er dann weiter nach Sizilien, glaube ich. Ja, nach Sizilien. Ich muss immer wieder meine Notizen schauen, sonst merke ich mir das nicht. Und hofft dann dort quasi auf Begnadigung, dass er mal wieder nach Rom kann. Weil alle Wege führen nach Rom. Aber er stirbt dann relativ unverhofft, also 19...
0: Unverhofft? Und ich glaube nicht, dass er 1910 gestorben ist.
1: Na, du lässt mich nicht aussprechen. Am 19. Na, Spaß. Ich hab mich versprochen. Wir haben... Boah, jetzt, du bringst mich halt total draus. Vielleicht liegt es ja daran, dass ich nicht viel geschlafen habe. 1608 flieht er quasi von Malta und 1610 stirbt er in Porto Ercole.
0: Also in irgendeiner Hafenstadt höchstwahrscheinlich.
1: Ja. Ja. Willst du nochmal die Aussprache kontrollieren?
0: Stimmt. Alles gut.
1: Porto Ercole.
0: Was du richtig machst, was viele Leute nicht richtig machen? Du weißt, also ich würde jetzt nicht sagen, dass ich sprich, mein Italienisch ist beschissen und ich sprich auch nicht alles gut aus, aber was ein Ding, das du nicht hast, ist, die Leute wollen immer die letzte Silbe betonen und das funktioniert nicht.
1: Porto Ercole.
0: Du bist am O, das ist schön. Passt.
1: Genau, er stirbt
0: und im Alter. Und jetzt wird uns irgendwer sagen, dass es entweder Ercole oder
1: Ercole. Hercule Poirot?
0: Poirot, bitte.
1: Piemont?
0: Hör auf, du Malteser!
1: Alle, denen das gerade komisch vorkommt, müssen, glaube ich, unsere Osterfolge nachhören. Da gibt es ganz viel.
0: Malteser wird jetzt eine meiner neuen Lieblingsbeleidigungen. Oh, aber das darf ich nicht machen, dann glauben die Leute, ich bin rassistisch. Scheiße. Bitte, ich wollte ihn gerade entweder als Schokomalzkugel oder als Hund beleidigen. Definitiv will ich nicht behaupten, dass die BewohnerInnen von Malta so sind wie dieser Depp.
1: Fun Fact, den ich glaube ich gerade nur so halb zusammenbringe, aber Maltesisch ist ja sehr stark beeinflusst vom Arabischen, wenn ich mich nicht täusche.
0: Könnte, müsste, ja.
1: Also so eine Mischung aus Romanisch und Arabisch, was ich ziemlich lustig finde.
0: Das ist eine Sprache, die man mir näher anschauen muss.
1: Ja. Er stirbt im Alter von 38 Jahren und keiner weiß warum.
0: Vielleicht wurde er entmannt.
1: Vielleicht hat er eine gewaltvolle Auseinandersetzung gehabt. Vielleicht hat er eine Geschlechtskrankheit eingefangen. Wie heißt die Gonorrhoe so schön? Die Franzosenkrankheit? Zeitgenössischer Begriff in dem Zusammenhang. Aber ganz viele Krankheiten sind einfach noch im Feind benannt worden, ganz viele Geschlechtskrankheiten.
0: Wo man sich dann auch immer fragen kann, Leute, was habt ihr so gemacht, wenn ihr nicht am Schlachtfeld wart? Aber gut.
1: Wir haben auf alle Fälle jetzt dann noch ein paar Bilder, die wir uns anschauen können. Und davor würde ich die, glaube ich, nochmal um einen Song bitten.
0: Gerne.

0: Das war ein Cranberries-Song, den ich nicht am Schirm gehabt habe.
1: I Just Shot John Lennon von der Platte To the Faithful Departed.
0: Ich habe den natürlich schon gekannt, aber ich habe ihn absolut nicht mehr am Schirm gehabt.
1: Wie findest du das jetzt, True Crime-Auswahl?
0: Elaboriere.
1: Naja, I Just Shot John Lennon, a Song, es erklärt sich wohl von selbst.
0: Ja eben, also es ist eher plakativ, aber es gibt natürlich plakativere Songs wie Smooth Criminal, den du hoffentlich noch spüren wirst, weil er so schön plakativ ist.
1: Na.
0: Ja, ich weiß, es kommt nur Billie Jean.
1: Billie Jean, not my lover. She's just... Okay, jetzt müssen wir tatsächlich nur Kunstwerke anschauen. Was bist du, eine Hochzeitstaube?
0: So, ja, tatsächlich habe ich mich heute mal ein bisschen mehr auf die Biografie fokussiert und habe jetzt nur noch zusammenhangslose Bilder rausgesucht. Was habe ich da denn geschickt? Soll
1: ich sie mir erklären? Oder?
0: Nimm mal bitte diesen Link.
1: Den da?
0: Ja, die Rosenkranz-Madonna von Caravaggio, weil das nämlich das Bild ist, das ich im Kunsthistorischen Museum gesehen habe, ja. Beziehungsweise das, was am beeindruckendsten war.
1: Hast du da ungefähre Maße für mich oder soll ich mir die da dann anschauen?
0: Ich habe die Maße jetzt nicht bei der Hand. Ich habe mir zu den Kunstwerken nichts wirklich rausgesucht. Aber das drum war mindestens 4 Meter hoch.
1: Heilige. Also
0: wenn nicht sogar 5 Meter hoch.
1: Und ich liebe den Viewer vom Kunsthistorischen Museum, weil ich da wirklich einmal übers Bild gehen kann und gleich so eine Lupe kriege. Also ich muss jetzt schon mal sagen, Chiaroscuro hoch 10, Licht einfach aufgedreht, als hätte man...
0: Da haben wir halt sogar nur ein besseres dann noch dabei, wo das nur viel extremer ist. Aber ja, es ist...
1: Es ist relativ soft auf die Personen, muss man sagen. Sie sind... inwieweit soll ich es denn beschreiben? Wie tiefgehend wollen wir?
0: Also wir haben die Rosenkranz-Madonna, die von einer Gruppe Menschen mehr oder weniger angebetet wird. Manche diskutieren, manche sind auf Knien und strecken die Hände in die Höhe.
1: Dann ist da dieser komische Typ da.
0: Der uns anschaut.
1: Der Adelige, der uns einfach anstarrt mit seinem Ruff, mit seinem, was ist das deutsche Wort? Ich weiß es gerade nicht, egal.
0: Seinem Halskränzchen.
1: Seine Halskrause.
0: Halskrause, ja. Aber das, wenn du jemals ins Kunsthistorische Museum gehst und dieses Bild vor diesem Bild stehst, bitte ich dich, diese Füße anzuschauen. Die sind dreckig.
1: Ja.
0: Und das ist etwas, das Caravaggio sehr gerne und sehr häufig gemacht hat, dass er nicht seine Heiligen und seine Genrebilder nicht einfach überhöht und als was Übermenschliches dargestellt hat, sondern er hat wirklich die, Achtung, böses Wort, die Huren und die Bettler von der Straße geholt und hat sie als Modelle benutzt, was er am Ascher sehr viel Ärger eingehandelt hat, weil wenn du...
1: Huren ist ja nicht das böse Wort. Das böse Wort ist das mit N. Huren ist eine okay. Vergleichsweise okaye Bezeichnung.
0: Okay, ja. Aber wenn er quasi die Madonna durch Prostituierte darstellt, dann ist das schon eine mutige Entscheidung.
1: Ich feiere das.
0: Natürlich.
1: Ich feiere das.
0: Und eben auch, dass er halt keine Angst davor gehabt hat, eben da das darzustellen. Das ist einfach...
1: Ja. Wohin zur Hölle macht die Madonna ihre Finger ganz? Oder ihre Finger gern? Da, Robi?
0: Warte, tu mal deinen Sucher weg.
1: Zu der Mutter? Ja.
0: Zu ihrem, oder?
1: Na, eher zu ihr. Außer da ist in der Perspektive was komisch, aber sonst eher zu ihr.
0: Ja.
1: Zu der Mutter mit Kind. Wir müssen übrigens schauen, dass wir da besser immer ins Mikro reden. Wir sind da gar einmal enorm leise geworden.
0: Ja, du machst dich schon in der Postproduktion.
1: Ich hasse dich.
0: Weil ich recht habe?
1: Ich mache es schon, weil es wird mich nerven.
0: Ja, so viel dazu. Das habe ich eigentlich, ich finde das gar nicht einmal so interessant. Ich meine, es ist geil. Es ist richtig geil
1: gemacht. Es ist nicht so interessant.
0: Das Interessanteste finde ich dann wirklich da, und ich bin kein Fußfetischist, aber ich finde einfach diese dreckigen Füße, die da, du stehst da davor und du siehst richtig, dass die gerade von draußen barfuß reinkommen.
1: Es ist Peak-Malerei, aber es ist als Subjekt nicht besonders interessant.
0: Genau, das, was ich angekündigt habe, die Berufung des Matthäus, das ist doch ein Lichtregie-Sondergleichen, oder?
1: Heilige! Hui! Ich meine, das gehört wieder mal putzt, glaube ich, aber...
0: Ja, aber das ist bei so alten Dingern gar nicht so easy.
1: Weil der Bereich kommt man da zwischen den Herren, kommt man nicht nur dunkel vor, weil er
0: der
1: dunkel
0: ist. Aber, ist der ist aber wirklich so dunkel.
1: Okay, das hängt da?
0: Nein, ich glaube, das ist nicht im KHM. Sonst wäre er davor viel mehr herumgesimpt.
1: Heilige.
0: Und du hast halt die Lichtregie macht halt, dass du direkt auf dem heiligen Matthäus direkt hingeleitet wirst. Mhm. Und erst im Second Sword, im zweiten Blick, siehst du dann, wo die Hand von also über die Hand kommst du dann zu Jesus. Und das ist so geil.
1: Ah. Boah, und entschuldige, aber die Lichtregie für Jesus, der da eigentlich eher im Dunkeln steht, aber dann von der Seite eher so sekundär beleuchtet wird, ist halt grandios.
0: Ja, also das ist eins meiner Lieblingsbilder von Caravaggio.
1: Und ich muss auch sagen, ich meine natürlich, das hat jetzt mit meiner Grundbildung zum Dorf, aber Peak Clothing Porn as well. der Faltenwurf, wie sie beleuchtet ist, grandios.
0: Ja. Also, da kannst du auch für deine Obsession mit historischen Kostümen sicher einiges rausbringen.
1: Zum Beispiel, wenn du dir Matthäus anschaust, schau dir mal die Ärmel an und das Hemd an. Also, Entschuldige. Oh.
0: Na, meinst du jetzt
1: Ärmel? Achso, Entschuldige, ja. Falsche Person.
0: Klar. Sie meint den schlafend hockend den Jüngling auf der ganz linken Seite mit den rot-blauen Ärmeln, mit den Ausschnitten, wo das Unterhemd durchkommt. Nehme ich mal an.
1: Ja, aber wenn du siehst, ich glaube tatsächlich, dass das nur angesetzte Ärmel sind, weil du siehst das Hemd unter der Weste, du siehst das Hemd am Ärmel und du hast diese zeitlich sehr üblichen Einschnitte, wo das Hemd außerquillt. Ich glaube tatsächlich, dass das eingeschnittene Ärmel sind.
0: Okay, also quasi so drüber gezogene Sleeves.
1: Ja.
0: Okay, interessant.
1: Die angeknotet werden üblicherweise.
0: Haben wir jetzt eigentlich das Bild schon beschrieben?
1: Nein.
0: Wir haben da eine relativ leere Bildaufteilung eigentlich, weil die obere Hälfte des Bildes ist eigentlich komplett leer. Aber das macht die ganze Stimmung aus, weil seitlich durch ein nicht sichtbares Fenster in einem dunklen Raum einzelner oder so ein Lichtschwank reinkommt, der die Figuren insofern beleuchtet, dass man direkt zu den wichtigen Protagonisten geleitet wird. Und erst dann im zweiten Blick man erkennt, dass Jesus quasi parallel zu diesem Lichtschein kommt. Mhm. Wir haben einige sehr überraschte Figuren, wir haben
1: einige sehr interessiert wirkende Figuren, ein paar, die einfach nur, und ich weiß schon, dass das einfach nur ist, weil halt das so ein gewisser Typ Mann war, aber wenn ich diesen Matthäus anschaue, ist die erste Person, an die ich denke in der Darstellung, Da Vinci.
0: Nur weil er am Bart und lange Haare hat.
1: Richtig, sage ich ja. Es ist natürlich einfach nur dieser Typus, aber es ist richtig cool, schaut es euch an. Wie ist der deutsche Titel? Der englische ist The Calling of St. Matthew. Der deutsche war Die Berufung.
0: Die Berufung des heiligen Matthäus.
1: Passt.
0: Ich habe jetzt nur ein Bild, das letzte Bild. Die anderen, die ich rausgesucht habe, lassen wir jetzt einfach wegfallen, weil wir jetzt eh schon relativ knapp mit der Zeit sind.
1: Obwohl, wir spielen dann eh nur einen Song. Und
0: eben. Aber wir haben ja schon einiges gesprochen, halt, zumindest.
1: Hui!
0: Ach, das hat auch schon wieder so ein geiles Chiaroscuro. Oh. Mm.
1: Ich finde ja dieses, also wir schauen uns gerade an, David mit dem Haupt des Goliath hängt anscheinend in der Galleria Borghese in Rom. Mhm. Ich finde das Gesicht, nicht nur den Gesichtsausdruck, sondern die Gesichtszüge dieser Davids-Darstellung sehr ungewöhnlich.
0: Inwiefern?
1: Man hat manchmal bei älteren Gemälden dieses Gefühl, dass es ungefähr 5 Gesichter gibt. Das ist es üblicherweise nicht.
0: Okay.
1: Und ich glaube, es hat auch was damit zu tun, dass David üblicherweise als sehr schöner junger Mann dargestellt wird. Und das soll jetzt nichts über diesen jungen Mann aussagen, aber er fällt definitiv nicht in ein klassisches Schönheitsbild der Zeit.
0: Findest du?
1: Finde ich. Nicht im Sinne von, er ist schier, sondern im Sinne von, er ist nicht dieser klassische blonde Held.
0: Nee, ich glaube, blonde Helden, da sind wir auf der falschen Seite der Alpen.
1: Fair enough. Trotzdem
0: also, ich glaube, in Italien.
1: Die Darstellung, die man hat.
0: Boah, feuert man jetzt gar nicht unbedingt so ein.
1: Spannend.
0: Und es ist halt einfach ein Jüngling. Also, ich kann mir schon vorstellen, wenn man dann in einer zeitgenössisch barocke Ding reinstopft, dass der dann schon sehr, sehr zeitgenössische Schönheitsideale vollführen würde.
1: In dem Bild auf jeden Fall nicht, aber eben nicht auf eine Art und Weise von, er ist schier, sondern im Sinne von, er hat ein interessantes Gesicht.
0: Er hat Potenzial.
1: Und natürlich, worüber wir noch nicht geredet haben, ist, wir haben da dieses absolut göttliche Chiaroscuro wieder mal, wo wir diesen Lichteinfall von schräg links oben haben, auf eine Hälfte von Davids Gesicht, auf seinen Oberkörper und seinen Arm und auf das, was da an diesem Arm hängt, wie ihr euch anhand des Bildtitel schon denken können habt, der völlig entsetzt reinblickende Kopf von Goliath, der natürlich da auch schön beleuchtet wird.
0: Ja, wir haben, fällt mir jetzt gerade auf, den Dolch.
1: Das ist doch eher ein Schwert. Das ist zu lang für einen Dolch.
0: Ja, okay. Wenn es genau da aufhören würde, wo der Bildrand wäre, dann wäre es ein Dolch. Mhm. Aber so ist es halt ein Schwert. Der in einer eher phallischen Position da irgendwie da ist, finde ich. Weißt du, was ich meine?
1: Weiß, was du meinst.
0: Und dann hätte ich ganz gern, dass du mir nochmal den Kopf von Goliath ein bisschen beschreibst.
1: Mhm. Er hat so halblanges Haar, würde ich sagen, an dem David ihn hält. Das Gesicht an sich wird eben auch von links beleuchtet. Er schaut aus, als wäre er völlig ungläubig aufgrund dessen, was ihm gerade passiert ist. Die Augen sind so ein bisschen hervorstehend und er runzelt so die Stirn und sein Mund hängt so halb offen.
0: Ja, weil er halt auch keine Muskelreflexe mehr hat.
1: Ja.
0: Du hast schon gesagt, so halblange Haar, Bart, erinnert dir das an irgendwas, was wir heute schon gehabt haben?
1: Hilf mal kurz, ich stehe gerade auf der Leitung.
0: Was, was war denn das erste Bild, was wir heute angeschaut haben?
1: Ah, ist das so ein bisschen ein Self-Insert?
0: Das ist ein Selbstporträt, ja.
1: Geil. Ich glaube, um ehrlich zu sein, dass er wahrscheinlich ein ziemlich unangenehmer Zeitgenosse war, unser lieber Caravaggio, in vielen Dingen, aber einige seiner Aktionen finde ich sehr lustig.
0: Ja, jetzt in Bezug darauf, dass er das öfters gemacht hat.
1: Mhm. Hat er sie öfter eben in diesen Rollen dargestellt?
0: Ja.
1: Also eher...
0: Ja.
1: Okay.
0: Hat er ganz gern gemacht. Wobei man natürlich auch sagen muss, wir wissen nicht, ob das jetzt irgendwie ein Schuldbekenntnis oder irgendwas in die Richtung ist oder irgendwie so Inner Guilt oder so irgendwas in die Richtung.
1: Ich glaube, da würde man zu einen interpretieren,
0: aber
1: wenn man das
0: eben,
1: aktiv behauptet.
0: Weil ich kenne einige Künstler, die halt einfach, Künstler, Künstlerinnen, die halt einfach sich selber als Modell nehmen, weil sie halt einfach immer zur Verfügung haben.
1: Ja, klar. Und das ergibt ja auch Sinn für so Gesichtsausdrücke, für so sehr spezielle Sachen, die du perfekt down haben musst, wo sie vielleicht auch oft... heutzutage kann man sich von mir aus Fotos machen, aber das war halt auch nicht so einfach. Da warst du halt nur auf Skizzen angewiesen, wenn du ein Modell gehabt hast. Und ja.
0: Ja, aber das finde ich halt auch nochmal einen interessanten Side-Fact. Und weil du ja am Anfang gefragt hast, oder... in den Raum geworfen hast. Das ist ja 4 Jahre nach seinem Tod entstanden, dieses Totenporträt.
1: War das letzte Bild, das er gemacht hat?
0: Das weiß ich nicht.
1: Na, 1667 wahrscheinlich nicht. Aber eines...
0: 1610 ist er gestorben. Also
1: ja.
0: Es ist ein spätes. Man hat bei ihm auch wirklich, dass er am Anfang nur sehr fröhliche Sachen macht und dann werden die Motive immer dunkler, eben auch mit Judith und Full of Fairness. Das kennst du, glaube ich, nur aus der Weiberfolge, wo das quasi das Sujet ist, wo es oder das Thema ist, wo halt auch wieder Mann enthauptet wird.
1: Ist das das, was wir uns angeschaut haben?
0: Ich glaube, wir haben das von Artemisia Gentileschi
1: wir
0: gehabt.
1: Wir haben uns zwei angeschaut. Ist er da nicht auch wieder ein Self-Insert?
0: Haben
1: wir da nicht darüber gesprochen, dass es schräg ist, dass man sich als Self-Insert für Holofernes verwendet?
0: Ja.
1: Ja.
0: Ja, das ist die Auswahl an Bildern, die ich da mitgebracht habe.
1: Die ist ja cool.
0: Und
1: wir müssen ins Kunsthistorische.
0: Unbedingt. Und eben, Mado, siehst du jetzt, dass dieses Totenporträt dem tatsächlich schon sehr, sehr nahe kommt.
1: Mhm. Tut's.
0: Vor allem, wenn es.
1: Der Gesichtsausdruck ist ein ganz anderer, aber es ist.
0: Es ist klar. Ja. Vor allem, wenn es den Goliath-Kopf da jetzt nochmal in ein anderes Licht setzen würdest, dann hättest du genau das, was auf dieser Rüttelzeichnung oben wäre.
1: Ja. Ich würde sagen, wir machen einen letzten Song und dann verabschieden wir uns, oder?
0: Das können wir gern machen. Sollen wir uns zuerst verabschieden?
1: Ja. Wir waren hier bei Good Culture, Bad Culture, wie jeden ersten und dritten Sonntag im Monat um 21 Uhr auf der Radiofabrik oder auf cba.media zum Nachhören.
0: Und wir wünschen euch morgen auf alle Fälle einen guten Wochenstart. Ihr schafft's das, wir hören uns dann in zwei Wochen wieder.
1: Wuhu!
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0: Yo, yo, yo, Battlemaniacs, herzlich willkommen zu Battle in Ham Nummer 162. Genau so ist es. So schaut's aus.
1: In der Militärsprache, ich sag mal 2, weil das andere kommt man falsch verstehen über Funk und Mikros.
0: Mit was kann man das verwechseln? 2?
1: 2, 3, ei, da hört man es, ist es verwechselbar.
0: Ah, okay.
1: Sehr gut. Charlie, Alpha, Bravo.
0: Wieder willkommen zum Bildungsradio.
1: Smurt Faschismo. Liebe Partisaninnen da draußen, wir begrüßen euch recht herzlich zu einer weiteren Ausgabe von Battle and Hum, eurem antifaschistischen Radio in Salzburg. Wieder genau so. Zu meiner Linken der alte Partisane
0: Bebone. So fühle ich mich wirklich, ja.
1: Michael Bebone Rinnertaler, a.k.a. DJ Ready Mama.
0: Und rechts der antifaschistische Kämpfer.
1: Genau.
0: Rechts, der rechte.
1: Also für euch links, für Michi rechts.
0: Wenn man da schaut von der Webcam, Andreas Ernst Woldrich, a.k.a. MC Randy Andy.
1: Yo. Danke, grüß dich.
0: Wir legen los, oder? Machen wir wieder eine Live-Sendung.
1: Ja, richtig. Live vor Ort. Ja, gibt es was zu sagen zur letzten Sendung?
0: Was war die letzte Sendung? Was haben wir da gemacht? Ich habe gewonnen, aber das...
1: Ja, das ist richtig. Ja. Phänomenal. Mit 13 Stimmen zu 2. Was ist los mit euch?
0: Ohne, dass ich irgendwelche Jubelbärser engagiert habe.
1: Was war nochmal das Thema? Das war Juni. Schau, so vergesslich sind wir schon. Queer, Juni, Pride Monat. Genau.
0: Ja, da ist klar, dass ich da gewonnen habe.
1: Ja, das wundert mich, aber eigentlich ist das mein Metier. Du hast doch nicht die Helene Fischer gespielt, Madonna.
0: Madonna, genau. Die Helene Fischer der USA, da sind wir schon beim Sendungsthema.
1: Ja, USA.
0: Genau.
1: Dieser Moloch von Land, den werden wir heute bearbeiten. Die Sendung hätten wir schon mal früher gehabt, aber da bin ich dann krank geworden, ganz am Freitag davor. Mhm. Jetzt holen wir die nach, passend im Juli.
0: Genau, aber...
1: Weil im Juli ist ja der amerikanische Staat gegründet worden, also die Unabhängigkeit eigentlich erklärt worden.
0: Aber
1: wo
0: wir die Sendung vorbereitet haben, haben wir noch nicht an die amerikanische Sendung gedacht.
1: Das war damals amerikanische.
0: Okay.
1: Das war alles vorbereitet.
0: Warum habe ich da... Ja gut,
1: Der Playlist werden wir noch erörtern. Aber was noch erwähnt gehört, ist jetzt ganz weit weg wieder von Amerika, nämlich Österreich. Sigi Maron hat heute den 10. Todestag. 18.07.2016.
0: Ah, Wahnsinn, den haben wir auch schon ein paar Mal gespielt.
1: Ja, eben, deswegen erwähne ich das jetzt, weil das ein Protestsänger im Rollstuhl, ihr kennt ihn, ich glaube, jetzt die Ballade von einer harten Woche ist relativ bekannt.
0: Bekannt ist auch, das Leben ist hart, den Favoriten.
1: Ja, und ich habe da einen kurzen Auszug, jetzt darf ich wieder mal was vorlesen
0: aus jetzt wird gelesen.
1: Unserem rosa Lieblingsblatt vom Kollegen Schachinger, eben über den Sigi Maron. Da steht, apropos Ö3, in den frühen 1980er Jahren verdankte Maron dem Sender auch einen kurzen Zwangsaufenthalt in der Psychiatrie. Sein Protest gegen die Weigerung des Senders, die Musik kritischer Liedermacher zu spielen, mündete darin, dass er vor dem Funkhaus blank zog und auf die Straße brunzte, um es in seiner Wortwahl auszudrücken. Ja. Da haben sie ihn da wirklich eingeliefert, in die Psychiatrie.
0: Scheint so.
1: Aber jetzt zurück zum
0: eigentlichen Sendungsthema. Unabhängigkeit, 250 Jahre der USA, oder? Haben wir gefeiert.
1: Ja, das war 4. Juli 1776.
0: Hast du gefeiert?
1: Nein.
0: Der Donny hat gefeiert, aber wir haben nichts mitgekriegt, wie er gefeiert hat, oder? Der Donald Trump?
1: Donny.
0: Für mich Donny.
1: Der hat sie. I know words.
0: Genau.
1: What's the word?
0: Und eine Manchmal Riesen
1: hängt
0: Party.
1: Er wirklich, gell?
0: Ja,
1: in seine Reden.
0: Auch nicht der Jüngste.
1: Ich habe da so einen kleinen Artikel wieder fabriziert über das gelobte Land der Popkultur, würde ich mal sagen, ist Amerika.
0: Ja, muss man
1: so sagen. Und ich glaube, da kommt der Vergleich vor, der mir gut gefällt, dass wir damals schon, also wir sind im Kalten Krieg aufgewachsen, der Hüftschwung vom Elvis mehr taugt hat als der Stechschritt von den sowjetischen Soldaten.
0: Oder? Aber das war damals ja die große Frage, zum Beispiel, zu wem hilft man, oder im Sport? Jetzt, ich weiß nicht, ob das bei dir Thema war, im Haushalt, da hilft man.
1: Zu den Russen oder nicht? Oder
0: beim Eishockey, oder ich habe so in Erinnerung, beim Eishockey hilft man zu den USA, Kanada oder...
1: Waren immer Macht, ja, Kanada vor
0: allem. Oder der Spornayer.
1: Naja. Ja,

0: Schwierig. Wie hast du dich damals entschieden?
1: Immer Freiheit.
0: Freiheit. Okay.
1: Nein, ich kann mich noch erinnern, dass ich es, da war Kamerun, ich glaube, das war 1990.
0: Das ist ein paar Jahre später natürlich. Nein, ja.
1: WM, wo Kamerun so weit gekommen ist im Viertelfinale.
0: 90,
1: bis ins Viertelfinale, ja.
0: Da hast du Kamerun.
1: Ich war, Kamerun. Ja, okay. Ich war immer schon das bei den krassen Außenseiter.
0: Freiheit. Ja? Genau, aber genug geredet. Fangen wir
1: mal mit dem Siegesvinyl an.
0: Ich habe gewonnen, habe das Siegesvinyl heute vergessen. Aber ich habe ja einen guten Sendungspartner, der mir eine Platte aus seiner Plattenkiste zur Verfügung gestellt hat.
1: Jo.
0: Und passend zum Thema,
1: Wahnsinn, gell?
0: Horchen wir uns jetzt an Jimi Hendrix, wie er die amerikanische Hymne spielt. Der Star Spangled Banner. Und bitte Hand aufs Herz.
1: Und aufstehen.
0: Oder Herz beschatten. So macht es das. Geht gleich los.

0: Dann sind da drüben, hä? Es geht nur weiter. Der schöne Rückkopplung.
1: Hä? Danke, Jimi Hendrix, für die schönste Version der US-amerikanischen Hymne. Muss man so
0: bitte
1: sagen.
0: Also, danke. Ja, ja, schau.
1: Siegeswille.
0: Legendär am Woodstock-Festival.
1: Ja, da klingt es natürlich nur ein bisschen
0: da viel da
1: erdiger.
0: Ja.
1: Das ist ein bisschen mehr.
0: Das ist von einem Soundtrack, von einem durchwegs mysteriöser Film, Rainbow Bridge. Also ja. Der so ein bisschen ohne mit Laiendarsteller gemacht worden ist. Er tritt selber auch auf. Und ein bisschen merkwürdiger Film. Also, sagen die Kritiker.
1: Ja. Legen wir los, oder?
0: Ja, die Rainbow Bridge ist übrigens ein Naturdenkmal, ein bisschen so irgendwo in Utah, glaube ich. So eine Steinbrücke.
1: So ein Steinbogen.
0: Ja, genau. Ja, okay. Steinbogen, natürlich. Ja.
1: Aha. Ja, was man alles lernt.
0: Ja, natürlich, das geht heute wie das ferne Land. USA.
1: Jetzt.
0: Die Wiege der Popkultur. Da bist du wahrscheinlich anderer Meinung und würdest sagen, Großbritannien ist dein Lieblingsland, oder?
1: Nicht? Der Popkultur?
0: Ja, nein, schon USA. Weil es ist Beatles und so und zwar
1: aber die haben
0: Großbritannien
1: natürlich
0: auch großen Einfluss, aber.
1: Vorbilder, die wahrscheinlich aus den USA kommen, oder? Würde ich mal behaupten.
0: Ja. Der
1: Rock'n'Roll.
0: Ja, der Elvis war früher. Ja.
1: Elvis und Konsorten. Ja. Genau, nein, sicher. Legen wir los.
0: Fangen wir mal an. Ja, jetzt wirst du uns gleich einführen, weil ich habe keine Ahnung, was du da vorhast.
1: Das ist echt die Frage, warum ich mir damals irgendwie was gedacht habe, dass das zu USA passt, aber ist ja egal.
0: Hast du nicht nur mal drüber nachgedacht jetzt?
1: Nein, ich habe es einfach so sein lassen. Wir horchen jetzt nämlich eine Schweizer Sängerin. Das ist echt faszinierend. Ja, vielleicht hat es mit Freiheit zu tun, oder? Die Schweiz ist
0: Wilhelm
1: frei.
0: Dell.
1: Ja, genau. und ich habe die live
0: der
1: gesehen.
0: Der Rütli-Schuhe.
1: Eine gute Frau habe ich live gesehen als Vorband. Gute Frau. Also nur sie mit Gitarre und ein Schlagzeuger. Palin-Star, wie auch immer.
0: Ah, Sarah Palin, das kommt sein, gell?
1: Ja, genau, das habe ich mir gedacht. So irgendwie, genau, so holen wir das jetzt her. Und der Song ist aber durchaus US-amerikanisch Firestarter.
0: Jawohl, ich
1: gehe schon. Firestarter ist US-amerikanisch.
0: Jawohl.
1: Kick it.
0: Ja, jetzt müssen wir dann die Maus einmal.
1: Die Maus muss ins Zeug.
0: Geht dahin.
1: Jo.

0: Jo, ein gemütlicher Einstieg, würde ich sagen.
1: Ja, ich weiß nicht. Also,
0: ja, du musst da muss man sich einhören.
1: Also was das alles mit dem überhaupt zum
0: tun hat. Mit den USA, und, ja, jetzt ist uns schon was eingefallen.
1: Ja,
0: Firestarter, Barbecue. Die machen doch einmal so Feuerwerk bei beim 4th of July. So.
1: Da gibt es ein fettes Feuerwerk.
0: Ja, genau.
1: Und nein, bei mir war Firestarter eher die Barbecue.
0: Barbecue, ja.
1: Fest, so grün.
0: Rips. Rips,
1: ja. Und Beckenbombs und was weiß ich, dass das Fett nur so spritzt.
0: Gesunde Ernährung, ja. Genau. Ist, glaube ich, auch groß geschrieben in den USA.
1: Ja, durchaus auch, aber halt auch viel Softdrinks und
0: ja, genau.
1: Marshmallows und Cupcakes und geht dahin.
0: Alles Gute kommt aus den USA.
1: Ja, ja, ein bisschen mag ich die Esskultur schon. Also vor allem ist ja.
0: Burger, magst du gern?
1: Ey, ja, nicht von McDonalds, aber jetzt ja, so das grundsätzliche Fleischwabel, Smoken, also das ist schon
0: ja, Hot Show. So Fire, so richtig.
1: Ja, diese Kajun-Küche dann im Süden ein bisschen, also ja, da gibt es schon verschiedene Einflüsse. Also ich würde da jetzt nicht,
0: nicht so
1: da, Hot Dog ist auch was Geiles.
0: Ein Hot Dog ist wirklich was Gutes.
1: Oder Pastrami-Sandwich.
0: Oder also so ein Hotdog beim Ikea.
1: Das ist gut, jetzt wieder was anderes.
0: Pastrami ist gut.
1: Ja.
0: Was ist das? Brisket? Oder was ist
1: ja, das so geräucherte Rinderbrust. Fein aufgeschnitten. In einer Räuben, meine, also in so einem Schwarzbrot. Räuben-Sandwich.
0: Okay.
1: Also Andi, ich bin da schon bewandert,
0: wie es ist. Ja, nein, klar, das ist faszinierend. Ja. Du bist dran, deine erste Runde.
1: Bei mir geht es jetzt richtig los. Also da der Zusammenhang
0: ist nicht ganz klar. Die Schweizer Freiheitssängerin, ja.
1: Aber ist eh gut, du sabotierst da ein bisschen meinen Plan.
0: Das ist nur so subtil. USA ist auch ein bisschen zu viel, oder?
1: Ja, bei mir kommen es halt von alle Himmelsrichtungen. In der Chicago. Und Mississippi natürlich, New Jersey und Maryland.
0: Okay, aber mit was fängst du jetzt an? Mit Chicago?
1: Mit Chicago, ja. Ministry.
0: Wien darf jetzt nicht Chicago
1: werden. Genau. Ministry.
0: Ja.
1: Die alten Industrial-Werker mit dem Album, das ist noch gar nicht so alt, 2018. American heißt das, also mit 3K geschrieben. Dürfte eine Anspielung auf den Kuckucksklan sein.
0: Wahrscheinlich, ja.
1: Mit dem Titel I Know Words, weil jetzt ist mir gerade was eingefallen. Weißt du, Bildungsradio wieder, viermal die 4 bedeutet? Das haben manchmal so Leute tätowiert oder so. Also
0: 444.
1: Vierter Buchstabe? D? Deutschland, den Deutschen. Das ist ein geheimer Code für Rechte.
0: Aber wären das nicht 3-4er dann?
1: Ja, habe ich gesagt.
0: Achso, ich habe gedacht 4-4er.
1: Nein, 3-mal die 4.
0: Also, die ganz Depperten tätowieren sie 4-4er, oder?
1: Aber, ja, okay. Deutschland, den deutschen Depperten.
0: Depperten. Ja, so irgendwie.
1: Ja, gut, das ist eine gute Idee.
0: Ministry.
1: Ja, Ministry, genau. I Know Words und im O-Ton auch der Trumpel.
0: Den hört man
1: da. Ja, da ist ein bisschen was Schrägeres jetzt. Industrial halt ein bisschen. Also so, ja. Wir hören
0: es uns an. Dann.
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0: stark.
1: Gut, gell?
0: Ich bin nicht sicher. Also.
1: Nein, schon gut. Ist, mit dem verfremdeten Trump und so, also das Ganze, es trifft eigentlich ganz gut. Und Platte hat auch ein gutes Cover, da ist so, es raucht und ist Krieg im Hintergrund quasi und die Freiheitsstatue greift sie auf den Kopf.
0: Kopfschmerzen.
1: Amerikant.
0: Amerikant. Ja, gute erste Runde, würde ich sagen.
1: Schon. Ja, geht an mich. 100 fix.
0: Ja.
1: Wo? Klicki, klicki?
0: Ah ja, genau.
1: www. Jetzt sagen wir es mal miteinander.
0: Battleandham.at. Genau so. Klickt euch rein, gebt mir eure Stimme, dann gibt es wieder gutes Siegesvinyl. Nächstes Mal nehme ich es selber mit.
1: Ja, mit Unterstützung.
0: Genau.
1: Macht es. Vielleicht schaffst du das nächste Mal selber.
0: Ja. Und dann kann man dann auch lesen und so. Das ist super bei uns auf der Homepage.
1: Ja, genau. Es gibt immer so eine Ankündigung.
0: Und apropos, es hat uns wer eine E-Mail geschrieben, gell?
1: Ja, weil wir gerade dabei sind. Shoutouts zum 20er, alias Lukas Gerstgrasser, heißt der junge Mann, der hat uns geschrieben und auch uns aufmerksam gemacht, dass er ein neues Album rausbringt.
0: Genau.
1: Wie heißt es? Moment.
0: Mal lesen, lesen.
1: Ja, ich brauche ein Brünn, das ist wirklich schon.
0: Dein Optiker des Vertrauens ist der Lidl, oder? Oder der Hofer?
1: Es ist mir wurscht. Guter Titel. Es ist mir wurscht. Also, nicht mir, so heißt das Album vom 20er. Aber prominente Mitarbeiter,
0: genau.
1: Die Neidhardt, Paul Blut, Stutzi und Paul Konarski.
0: Genau.
1: Konarski, der ist von Helmut Bergers.
0: Genau, und wir werden das wahrscheinlich einmal spielen, oder? Denn
1: das kommt sicher. Das kommt und sicher. Da mache ich jetzt auf die Factory aufmerksam. Die ist jetzt gestern Donnerstag angefangen, glaube ich, 16.07. Bis nächstes Wochenende, nur 11 Tage Ausstellung, da wo das Kino mal war, am Bahnhof.
0: Aha, im Cineplex.
1: Cineplex-Gebäude, also da wo das eigentlich in den Räumlichkeiten des Fitnessstudios. Und jeden Tag gehen so Musikbands am Abend und da ist unter anderem auch der 20er spielt da, am 24., also am nächsten Freitag, kommenden Freitag, um, Moment, 21.30 Uhr, unter anderem auch der Sasko Schilling, a.k.a. Choco Django, a.k.a. George Janic.
0: Ah ja. Der den hat mehrere Auftritte dort, oder?
1: Ja, den habe ich gestern gesehen, unter anderem das Wrack hat gespielt.
0: Das Wrack,
1: der Punk-Band, Elektro-Punk, würde ich mal sagen. War gut, also schaut sie, das zahlt sich aus.
0: Factory kann man sich durchaus mal.
1: Eintritt ist freiwillig, also frei beziehungsweise Spende.
0: Ja,
1: Getränke sind auch zu spenden, also nicht.
0: Ja, nicht zum Kaufen, sondern zum.
1: Schauen, also man sollte was zahlen zwischen Einzelhandelspreis und Gastronomiepreis. Also
0: irgendwo da dazwischen.
1: 3 Euro für eine halbe.
0: Am unteren Ende, wenn man will.
1: Gibt da was zum Essen?
0: Am oberen Ende, genau.
1: Ja,
0: genug Werbung, oder? Machen wir weiter. Zweite Runde steht an. Ich bin dran. Jetzt gibt es einen US-amerikanischen Haudegen.
1: Endlich einmal
0: einen US-amerikanischen.
1: Von dir.
0: Also haben wir auch schon ein paar Mal gespielt, glaube ich, oder? Also, ja. Aber
1: Tom Petting.
0: Tom Petting and the Heartbreakers. Nein, wir spielen jetzt Tom Petting.
1: Schon, ich glaube schon, hast du schon mal gespielt.
0: Ja, sicher. Super Song, All-Time Classic, Great, super Rock-Song, Running Down a Dream. Spielen wir das?
1: Tom Petty. Warum? Hast du noch irgendeine amerikanische Erklärung? Oder?
0: Nein, ist einfach so. Ein guter alter Rocker.
1: Für dich der Inbegriff von der amerikanischen Freiheit.
0: Genau, so mit Hut und so und ab geht's.
1: Jawohl.
0: Auf geht's.

0: Tom Petty. Super, oder? USA vom Feinsten.
1: Ja, naja. Ja, nein. Tom Petty hat schon was Leichtfüßiges, würde ich mal sagen. Ja, genau. Er hat ein bisschen so.
0: Der American Dream.
1: Ein bisschen ein tiefganger Learning to Fly, ne? Man muss loslassen und so. Und ja. Ja, eh gut.
0: Ja, siehst du das, ne?
1: Aber die USA.
0: Ja,
1: die USA und die sind so groß und gab es so viel.
0: Eh.
1: Ja, und du suchst dann Tom Petty aus.
0: Naja, aber was du aussuchst, ist auch nicht.
1: Ja, aber jetzt kommen wir ganz zu den Wurzeln, tief in Mississippi. Ne?
0: Ah, okay, ja.
1: Der Künstler ist aus Mississippi Sunhouse. Ist ein alter Blueser, wirklich ein alter.
0: Okay. Wirklich ein alter?
1: Okay. Ja, nein, er lebt nicht mehr, aber es ist so ganz früh. Also ich glaube, der ist 1906 oder so geboren.
0: Okay. Der hat noch die Baumwollfelder miterleiden müssen, ja, wahrscheinlich.
1: Und da wollte ich jetzt auch darauf hinaus, weil das Ganze, der Blues ist ja, man nimmt aus dem Gospel entstanden, also aus Gospelmusik, aus den Gesängen auf den Feldern, also wo die halt irgendwie so neben der Arbeit gesungen haben. Ja. Übrigens auch Black Betty ist auch so ein Klassiker. Und das ist jetzt ein Song, wo die Einfachheit hervorsticht. Also da ist er, glaube ich, wirklich ganz allein, ohne Musikinstrument, nur mit Klatschhänden und ein bisschen Stomping, glaube ich. Also,
0: okay.
1: John the Revelator. Das hören wir uns jetzt an.
0: Yo.
1: Yes.
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1: Großartig.
0: Großartig, ja. Oh, mir ist jetzt da gleich eingefallen, when Israel was in Egypt,
1: bitte sing's.
0: Let my people go, go down Moses' way. Naja, und so weiter und so fort.
1: Wait in the Water gibt es auch, glaube ich, von der Aretha Franklin.
0: Ah, ja, genau, aber genau. Aber das ist doch alles so.
1: Ja, nein, aus dem Gospel kommt das. Ja. Also die Vorgänger und die ganz Vorgänger waren eben das, auf der Feldarbeit halt, haben sie das gesungen. Quasi ein bisschen, dass man sich der Grausamkeit ein bisschen entflieht.
0: Mit der Musik.
1: Mit der Musik, ja.
0: Genau. Sunhouse, John the Revelator, ja.
1: Ja, gut. Das war jetzt ein Urblues quasi. Nein, wirklich, nämlich nur mit Stimme und Klatsch. Klatschanti.
0: Klatschanti, Batschanti.
1: Bacchantizam, Bacchantizam, was wird der Papa bringen?
0: John the Revelator.
1: Zwei neue Schuhe, Banti dran, da wird der Michi springen.
0: Ja, da war ich froh. Abstimmen nicht vergessen.
1: Auf www.battleandham.at.
0: Genau so ist es. Dritte Runde,
1: da, ja?
0: Genau, jetzt ist wirklich schwierig, was ich da für einen USA-Connex zusammenstelle.
1: Vielleicht von den Yellow Caps?
0: Ich weiß es nicht, genau.
1: Oder Voodoo?
0: Voodoo, genau, Voodoo-Zauberer im, ja, im Süden der USA, ja, genau, der karibische Einfluss, ja, wahrscheinlich. Aber ja, der Voodoo Jürgens hat eine neue Scheibe rausgebracht und irgendwie muss ich da was spielen. Und ich finde das eine super Nummer, vor allem der Text. Ist wirklich, muss man, kann man sich richtig vorstellen, wie das so ist bei einem traurigen Tanzabend in Wien-Meidling. Horchen wir es uns an. Voodoo Jürgens, der Taxi-Tänzer.

0: Ganz geschmeidig, locker, flockig.
1: Ja, man fragt sich wirklich,
0: was das mit den USA zu tun
1: hat.
0: Was ich mir denke, das fragt man sich wirklich. Ja, das frage ich mich selber oft.
1: Voodoo Jürgens ist sowieso gut, also, aber ich frage mich, was er in Amerika zu suchen
0: hat. Ja, vielleicht hat er das 250 Jahre Jubiläum gefeiert, ausgiebig. Wer weiß das?
1: Ja,
0: vielleicht ist er ein USA-Rocker. Egal. Das war meine dritte Runde,
1: genau. Ja,
0: jetzt kommt deine dritte Runde. Jetzt kommt natürlich der Master.
1: Natürlich, die Dörzwetschke.
0: Der Born in the USA.
1: Ja. Oder doch gesagt, dass er wie eine verschrumpelte Zwetschge ausschaut.
0: Ja,
1: der Trump zum Bruce.
0: Genau,
1: Springsteen.
0: Weil der Bruce natürlich ein großer Kritiker ist.
1: Ja, ja, natürlich. Und auch zu Recht und überhaupt. Ist ein guter, der Bruce, quasi der Bade der Arbeiterklasse.
0: Das muss man so sagen. Ja.
1: Und da kommt jetzt eine große Erzählung der amerikanischen Geschichte und Arbeitergeschichte. The Ghost of Tom Chodd.
0: Super Song.
1: Ja, kennst du den?
0: Ja. Ja. Muss man sagen.
1: Die Geschichte ist die, dass das nämlich, der Tom Chodd ist eine Figur vom John Steinbeck-Roman Früchte des Zorns, falls ihr das kennt. The Grapes of Wrath im Original. Da geht es ein bisschen so um die, da war in der Depressionszeit, also so 20er, 30er Jahre, voriges Jahrhundert.
0: The Great Depression.
1: The Great Depression, und da war so in Oklahoma eine Dürre auch nur dazu. Also da ist so ein
0: Dust Bowl.
1: Ja. Genau, und da sind die ganzen Bauern, die alles verloren haben, nach Kalifornien ausgewandert, Wanderarbeiter. Und dort sind es Okies, also Oklahoma Okies genannt worden.
0: Ja.
1: So wie wir Erdöpfeln bei euch
0: genau, Salzburger
1: genannt werden,
0: die Pommes Frites Ranger,
1: die Oberösterreicher, kommen nach Salzburg und sind da die Okies. Und halt auch mit feindselig eher empfangen, obwohl es Amerikaner waren.
0: Ja,
1: natürlich, die Arbeit weggenommen, also immer die alten Geschichten. Und eben traurig, dass die Arbeiterklasse nicht zusammensteht.
0: Genau,
1: und,
0: dass nicht Schulter an Schulter gemeinsam kämpfen. Bruce Springsteen.
1: Jawohl, das kommt jetzt.

0: Bruce Springsteen.
1: Ist das mit der The Ghost of Street Band? Wissen wir nicht.
0: Weiß ich jetzt gar nicht. Das ist eine bekannte Band, die E-Street Band.
1: Aber schon ein bisschen der Inbegriff US-amerikanischer Rockmusik, oder?
0: Ja, eben, der große Hero, nicht Tom Petty, sondern Bruce Springsteen.
1: Immer Baseball-Cap
0: und natürlich und so. Gut. Muss man jetzt an, der sich gegen Trump auflehnt, muss ich schon bringen, da jetzt im freien Radio das stimmt, in Salzburg.
1: Das ist gut.
0: Ein Kritiker, weil so geht das nicht.
1: Vierte Runde. Wir müssen ein bisschen auf die Uhrzeit schauen, ja, aber wir schaffen weiter. Das.
0: Jetzt kommt wenigstens mal ein bisschen was.
1: Jetzt gibt es
0: Vernünftiges.
1: Stoner, Blues, Rock, wie auch immer man das bezeichnet, aus Toledo, wo ich eigentlich das in Spanien verortet hätte, aber das ist Toledo in Ohio.
0: Da gibt es ja fast alles.
1: Gibt's Amerika alles. Da gibt es alles. Ja. Und die horchen wir uns jetzt an, oder? Five Horse Johnson.
0: Ja, cooler Name. Auch ein bisschen eine Anlehnung an amerikanische Blueser, der Robert Johnson.
1: Und der Song ist natürlich auch US-amerikanisch, Mississippi.
0: Jawohl, King. Das klingt schon mal gut, jawohl.
1: Der Mississippi ist der King.

0: Rumsti Bumsti.
1: Yo, Mississippi King von Five Horse Johnson. Super, ja, guter Abschluss, finde ich.
0: Also, ja, das war jetzt
1: guten Bogen gespannt.
0: Gott sei Dank hast du den Bogen geschafft.
1: Den noch gekriegt, die Kurve.
0: Warst verloren. Du bist sowieso. Jetzt kommt noch was.
1: Jetzt kommt noch was, ja, aber bevor noch was kommt, müssen wir uns eigentlich schon wieder verabschieden.
0: Ja, sag einmal Pfirti und ich sag dann noch meine Nummer.
1: Gute Nacht, auf Wiederhören. schlafen Sie wohl. Hören uns wieder.
0: Bleibt uns gewogen,
1: genau,
0: bleibt
1: das gesund. Auch. Wir hören uns wieder am 15.08.2026, mhm, zur gewohnten Zeit.
0: Im August ist wieder eine heiße Sache wahrscheinlich.
1: Summer Hits, ja, ist so eine Idee, aber schauen wir mal.
0: Haben wir gerade geboren.
1: Genau, die Idee ist geboren.
0: Und jetzt kommt mein Alltime-Liebling.
1: Genau, macht es gut und
0: Frank Zappa.
1: Viel Geduld jetzt mit dem Rauskehrer.
0: 200 Years Old heißt die Nummer und die ist von 1976. Aha. Hui, hui, hui, da ist sie. Also da geht es jetzt um die Gratulation von Zappa, Captain Beefheart und den Mothers of Invention. Da haben sie eine Live-Tour gemacht. In Texas ist das, glaube ich, live aufgenommen, Austin. Ja, wir können euch jetzt 250 dazu denken, aber.
1: Jetzt ist ja halt einmal 200, oder?
0: Ja, genau.
1: Genau.
0: In dem Fall. Gute Nummer, bis dann,
1: vierte. Gute Nacht.

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Athen. 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
2: Soda Export mit Part of the Game.

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0: Saturn, Uranus, Neptun.
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1: David Ehrer mit Bleistift.
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